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1: Im Studio Sönke Röhling. Schönen guten Morgen. Gibt es auch in Europa bald einen besseren Jugendschutz bei Facebook und Instagram? Die EU-Kommission fordert jetzt genau das von Meta, Cornelius Dräger.
2: Ja, Hintergrund ist der Vergleich, den der Konzern mit über 30 US-Bundesstaaten geschlossen hat. Der sieht unter anderem Zeitbeschränkungen und Nachtsperren für Jugendliche vor. Und die EU-Kommission will genau das jetzt auch für Europa erreichen und droht andernfalls mit hohen Strafen. Die Vereinten Nationen gehen noch weiter. Sie wollen Regeln für alle Social-Media-Apps und am besten weltweit. Dafür müssen Regierungen aber selbst aktiv werden, so UN-Menschenrechtskommissar Türk.
1: Bundeskanzler Merz hat eine Zusammenarbeit seiner CDU mit der AfD ausgeschlossen. Vor der Sachsen-Anhalt-Wahl sagte er am Abend bei RTL, dass sich die Positionen beider Parteien so deutlich unterscheiden würden, dass es keine Kompromisse gäbe. Und weiter.
3: Mit einer Partei wie der AfD, die nach meiner festen Überzeugung auch die innere und äußere Sicherheit unseres Landes gefährdet. Eine Partei, die so nah an Russland steht, hier in der russischen Botschaft in Berlin ein- und ausgeht, engste Beziehungen zu Russland unterhält, engste Beziehungen zu Putin unterhält. Ich gehe diesen Weg nicht.
1: Nach der Sturzflut in Nepal läuft die internationale Hilfe an. Und Geld für medizinische Hilfe und Trinkwasser.

0: unterwegs, ein neuer Höchststand. Der Fahrplan steht für die neue Saison der Fußball Champions League. Die Bayern haben für die Ligaphase unter anderem Arsenal und Man United zugelost bekommen. Dortmund kriegt es mit Inter Mailand zu tun. Leipzig trifft auf Real Madrid, Stuttgart auf Atletico. In weniger als 2 Wochen geht's los.
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2: Mit KI-Support. Viele Wolken gibt es heute Morgen. Ab dem Vormittag geht das erstmal mit Schauern los und später sind dann auch Gewitter dabei, vor allem Richtung Südwesten und in der Mitte. Die Höchstwerte liegen heute zwischen 22 und 29 Grad. Im Südosten sind sogar 32 Grad drin. Morgen dann deutlich grauer, öfter Regen und maximal 27 Grad.

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1: Liebe Hörer, ohne jede Frage ist die Angst eine der beherrschenden Großmächte unserer Zeit. Sie schwingt ihr Zepter über Junge und Alte, Reiche und Arme, über Gesunde und Kranke. Die Menschen haben nicht nur Angst vor dem Sterben, sondern auch vor dem Leben. Wir leben unter ständigen Bedrohungen. Das Leben mit dem Risiko ist das Schicksal des modernen Menschen. Man fühlt sich bedroht durch die menschliche Hektik am Arbeitsplatz und im Straßenverkehr, durch immer neue Krankheiten, durch die fortwährende psychische Überforderung, durch Leistungsdruck und Konsumzwang. Nicht zuletzt bedroht durch die immer weiter um sich greifende Säkularisierung, welche die in Generationen gewachsenen und bewährten Ordnungen und Normen einzureißen und wegzuschwemmen droht und so einen Prozess der inneren Aushöhlung und Entwurzelung einleitet, der ohne Beispiel ist. Der moderne Mensch lebt wie auf einer Geröllhalde, die in ständiger Bewegung ist, unaufhaltsam abwärts. Und wir werden mitgerissen. Keiner kann sich dagegen stemmen, so lange nicht, bis er einen festen Grund gewinnt. Festen Boden unter den Füßen, das brauchen wir heute nötiger denn je. Einen Ort, der uns Halt gibt, mitten in den ungeheuren Umwälzungen, deren Zeugen wir sind. Gibt es nichts Gewisses mehr, so fragen die Menschen, aus einem Herzen voller Angst. Dieser Grund ist da. Er liegt nicht in uns selbst, denn in uns ist nichts Festes und Gewisses. Aber Menschen, die von Jesus Christus neu programmiert worden sind, in deren Leben Gottes Geist die Herrschaft übernommen hat, wissen um einen festen Grund. Der Grund, da ich mich gründe, ist Christus und sein Blut. Das ist das Fundament. Das allein kann uns tragen. Es gibt Gewissheit des Glaubens in einer Zeit lähmender Ungewissheit. Jesus Christus gibt uns die Heilsgewissheit, Gewissheit der Vergebung und Vollendung. Davon schreibt der Apostel Paulus in Römer 8, 31 bis 39. Bitte lesen wir einmal diesen Abschnitt. Damit haben wir den Gipfel des Römerbriefes bestiegen. Paulus schreibt dort, ich bin gewiss, dass nichts uns scheiden kann von der Liebe Gottes, die in Christus Jesus ist, unserem Herrn. Liebe Hörer, mit diesem kurzen Satz kann man leben. Damit kann man auch der Stunde entgegengehen, die Gott als unsere letzte bestimmt hat. Gott ist für uns. Das ist die Rechtfertigungslehre des Paulus. Mehr noch, es ist das ganze Evangelium. Kann man noch einladender es sagen? Woran erkennen wir aber, dass Gott für uns ist? Daran, dass er seinen eigenen Sohn nicht hat verschont, sondern hat ihn für uns alle dahingegeben. Gott sagt uns, dass er uns liebt, dass er für uns ist. Das ist Evangelium. Das ist zugleich der einzige Grund unserer Gewissheit. Seitdem Gott die Menschen dahin gehen lassen musste nach dem Willen ihres verblendeten Herzens, sann er auf Abhilfe. Seither bewegte er nur den einen Gedanken, wie er die Menschen, seine Geschöpfe und Kinder wieder zurückholen könnte. Er hat das Äußerste gewagt. Seinen einzigen Sohn hat er sich von seinem Herzen gerissen und in unsere Welt gesandt. Um unserer Sünde willen und für uns alle hat er ihn dahingegeben. Wie sollte er uns mit ihm nicht alles schenken? So viel sind wir ihm wert. Und da bezweifeln wir noch, dass Gott für uns ist. Nun singt Paulus das Lied von der Gewissheit. Es ist ein Zeugnis von überwundener Anfechtung. Es wird nicht im Himmel, sondern hier auf der Erde gesungen. Ist Gott für uns? Wer mag wider uns sein? Welche auch seines eigenen Sohnes nicht hat verschont, sondern hat ihn für uns alle dahingegeben? Wie sollte er uns mit ihm nicht alles schenken? Das ist die Theologie des Kreuzes von Paulus. Wer das Lied von der Heilsgewissheit mitsingen will, kommt am Kreuz Jesu nicht vorbei. Am Kreuz ist der Brückenschlag geschehen über den Abgrund der Sünde. Am Kreuz kann jeder heil werden. Am Kreuz Jesu hat Gott uns alles geschenkt. Vergebung, Leben, Seligkeit, alle Türen zu Gott, dem Vater, stehen uns nun offen. Der Grund unserer Heilsgewissheit liegt also nicht in uns selber, nicht in religiösen Erlebnissen, Erfahrungen, nicht in seelischen Erregungszuständen und Gefühlsbewegungen, nicht in der Tradition der Väter. Paulus zeigt nur auf das Kreuz. Dort ist der Grund, nirgends sonst. Wer will die Auserwählten Gottes beschuldigen? Gott ist hier, der da gerecht macht. Wer will verdammen? Christus ist hier, der gestorben ist, ja vielmehr, der auch auferweckt ist, welcher ist zu Rechten Gottes und vertritt uns. Alle, die unter Gottes Gericht standen und seine Strafe verdient hatten, sind nun losgelöst und freigekauft, seit Jesus am Kreuz die Strafe auf sich genommen hat. Für uns ist das Kreuz Jesu Christi eine Freistatt für alle, die Zuflucht suchen. Wer dieses Erlösungswerk für sich in Anspruch nimmt, erfährt die Vergebung seiner Schuld und Gottes Ferne. Er hat jetzt einen Rechtsbeistand gegen den Ankläger, der vor Gott gegen uns angehen will. Wer will uns noch verdammen? Christi Blut und Gerechtigkeit, das ist mein Schmuck und Ehrenkleid. Damit will ich vor Gott bestehen, wenn ich zum Himmel werd eingehen. Wer will uns scheiden von der Liebe Christi? Trübsal oder Angst oder Verfolgung oder Hunger oder Blöße oder Gefahr oder Schwert? Aber in dem allem überwinden wir weit durch den, der uns geliebt hat. Das Heil, das wir in Jesus Christus haben, ist kein ungefährdeter Besitz für uns. Die Mächte unserer Welt, die Leiden dieser Zeit, fechten es fortwährend an. Alle nur denkbaren Möglichkeiten der Gefährdung werden hier genannt. Aber mitten in den Bedrohungen sind wir gehalten und bewahrt von den Händen unseres Herrn. Wer sich von seinen starken Händen umschließen lässt, der bekommt auch Anteil am endgültigen Triumph des Ostersieges. Wir überwinden weit. Das ist nicht unser Verdienst. Es ist nur der Anteil an dem Sieg Jesu Christi. Das ist sein umfassender Triumph. Lieber Hörer, Paulus beschließt dieses Triumphlied der Gerechtfertigten in den Versen 38 bis 39. Denn ich bin gewiss, dass weder Tod noch Leben, weder Engel noch Mächte noch Gewalten, weder Gegenwärtiges noch Zukünftiges, weder Hohes noch Tiefes, noch keine andere Kreatur kann uns scheiden von der Liebe Gottes, die in Christus Jesus ist, unserem Herrn. Ich bin gewiss, nicht darum, weil ich in mir die Möglichkeit hätte, unentwegt an meinem Herrn festzuhalten, sondern nur, weil er alle, die er einmal zu sich gezogen hat, festhält und nicht mehr loslässt. Auch wenn auf meiner Seite viel Versagen und Verzagen ist, so sind bei ihm lauter Zusagen. Nur weil er uns treu bleibt, können wir sagen, ich bin gewiss. Wenn er uns mit seinen starken Händen hält, dann gilt uns in den vielfältigen Bedrohungen, mitten in der Angst dieser Welt, die Zusagen Jesu Christi, des guten Hirten, niemand wird sie mir aus meiner Hand reißen. Johannes 10, 28. Ich kann zwar schwach werden und umfallen, aber nur in seiner Hand. Menschen, die Jesus Christus neu programmiert hat, die Vergebung ihrer Schuld erfahren haben und erfüllt sind mit dem Heiligen Geist, haben die Hände frei für ein Leben der Liebe zum Dienst in Jesu Namen. Ihre Gegenwart ist sinnerfüllt durch das Wort von der Gewissheit. Ich bin gewiss, ganz gewiss. Seine Hand entreißt mich nichts, sollte ich ihn mit Kleinmut schmähen. Mein Erbarmer selbst verspricht's, sollte ich ihm sein Wort verdrehen. Nein, er lässt mich ewig nicht, das ist meine Zuversicht.

Liebe Zuhörer, wir leben in einer multikulturellen Gesellschaft. Nicht nur, dass in unserer unmittelbaren Nachbarschaft Menschen der verschiedensten Religionen leben, nein, auch im sogenannten christlichen Lager gibt es viele Variationen und Gruppierungen. Ein Phänomen ist, dass alle behaupten, sie hätten den einzig wahren Gott in ihrer Religion. Wenn ich Menschen anspreche, um ihnen ein Zeugnis zu geben, dann höre ich oft: Ich habe meine Religion. Ist nicht in jeder Religion ein Fünkchen Wahrheit? Und wie man so schön sagt, führen nicht alle Wege nach Rom? Oder gibt es vielleicht doch objektive und ultimative Aussagen zu diesen Fragen? Eins ist dabei aber sicher, liebe Zuhörer, diese Antworten können nicht von uns kommen, weil wir alle irgendwie geprägt sind. Die Antworten auf die zentralen Fragen unserer Existenz und die Frage nach Gott kann nur jemand beantworten, der außerhalb von uns steht und der von sich sagen kann: Ich bin die Wahrheit, nämlich Gott selbst. 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Ich wünsche Ihnen von Herzen den Frieden Gottes und seine Bewahrung in allen Situationen Ihres Lebens.

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1: Im Studio Sönke Röhling. Schönen guten Morgen. Gibt es auch in Europa bald einen besseren Jugendschutz bei Facebook und Instagram? Die EU-Kommission fordert jetzt genau das von Meta, Cornelius Dräger.
2: Ja, Hintergrund ist der Vergleich, den der Konzern mit über 30 US-Bundesstaaten geschlossen hat. Der sieht unter anderem Zeitbeschränkungen und Nachtsperren für Jugendliche vor. Und die EU-Kommission will genau das jetzt auch für Europa erreichen und droht andernfalls mit hohen Strafen. Die Vereinten Nationen gehen noch weiter. Sie wollen Regeln für alle Social-Media-Apps und am besten weltweit. Dafür müssen Regierungen aber selbst aktiv werden, so UN-Menschenrechtskommissar Türk.
1: Bundeskanzler Merz hat eine Zusammenarbeit seiner CDU mit der AfD ausgeschlossen. Vor der Sachsen-Anhalt-Wahl sagte er am Abend bei RTL, dass sich die Positionen beider Parteien so deutlich unterscheiden würden, dass es keine Kompromisse gäbe. Und weiter.
3: Mit einer Partei wie der AfD, die nach meiner festen Überzeugung auch die innere und äußere Sicherheit unseres Landes gefährdet. Eine Partei, die so nah an Russland steht, hier in der russischen Botschaft in Berlin ein- und ausgeht, engste Beziehungen zu Russland unterhält, engste Beziehungen zu Putin unterhält. Ich gehe diesen Weg nicht.
1: Nach der Sturzflut in Nepal läuft die internationale Hilfe an. Unter anderem die UNO stellt Geld für medizinische Hilfe und Trinkwasser bereit. Helfer suchen immer noch nach über 1.400 Vermissten. Fast 400 Tote wurden bereits geborgen. China warnt unterdessen vor einer weiteren Überflutung in der Region. An einer Schule im brandenburgischen Gosen-Neu-Zittau sind 2 Menschen getötet worden. Die Polizei geht von einer Beziehungstat aus. Ein 19-jähriger Verdächtiger wurde festgenommen. Laut Märkischer Allgemeiner soll es sich bei den Opfern um seine 18-jährige Ex-Freundin und um einen 30-jährigen handeln. Immer mehr Menschen fahren regelmäßig mit Bus und Bahn. Das zeigt eine Umfrage des Verbands Deutscher Verkehrsunternehmen. Demnach ist rund die Hälfte der Befragten mindestens einmal im Monat mit dem ÖPNV unterwegs. Ein neuer Höchststand. Der Fahrplan steht für die neue Saison der Fußball Champions League. Die Bayern haben für die Ligaphase unter anderem Arsenal und Man United zugelost bekommen. Dortmund kriegt es mit Inter Mailand zu tun. Leipzig trifft auf Real Madrid. Stuttgart auf Atletico. In weniger als 2 Wochen geht's los.
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4: Mit KI-Support. Viele Wolken gibt es heute Morgen. Ab dem Vormittag geht das erstmal mit Schauern los und später sind dann auch Gewitter dabei, vor allem Richtung Südwesten und in der Mitte. Die Höchstwerte liegen heute zwischen 22 und 29 Grad. Im Südosten sind sogar 32 Grad drin. Morgen dann deutlich grauer, öfter Regen und maximal 27 Grad.

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Liebe Hörer, die Wissenschaftler, Zukunftsforscher und andere Fachleute machen sich immer mehr Gedanken um die Zukunft unserer Erde. Sehr viele malen schwarz. Die Verzweiflung greift um sich. Man sieht alles einem furchtbaren Ende entgegengehen. Ganz anders ist die Schau der Bibel. Dort wird auch vom Ende berichtet, von einer neuen Erde und einem neuen Himmel. Aber bis es soweit sein wird, werden schlimme Dinge geschehen. Die Offenbarung, das letzte Buch der Bibel, berichtet von diesen letzten Dingen. Hier ist es Johannes, ein Jünger unseres Herrn, der als alter Mann einen Einblick in die Endzeit gewährt bekommt von dem erhöhten Christus. Dabei wird deutlich, dass wir Menschen nicht in einer Atomzeit grässlich untergehen, auch nicht in einer Eiszeit elendiglich erfrieren, sondern Menschen, die mit Jesus unterwegs gewesen, die wiedergeboren sind, die ihr Leben Jesus Christus übergeben haben, werden am Ende der Zeit das große Halleluja singen. Am Ende gehen die Lichter an. Eine Festtafel ist gerichtet. Menschen strömen durch die Türen. Jesus will mit denen zusammen sein, die ihm gehören und bis zum Schluss durchgehalten haben. Der Jubel greift angesichts des großen Festes um sich. Selig sind, die zum Hochzeitsmahl des Lammes berufen sind. Das können wir im 19. Kapitel der Offenbarung von Versen 6 bis 9 nachlesen. Wer hat einen Platz an der Festtafel? Vor vielen Sälen hängt das Schild »Geschlossene Gesellschaft«. Wer die Hochzeitseinladung hört, der kann sich gratulieren. Eigentlich hatte der Jünger Johannes eine ganz andere Einladung gehört. In Ephesus, wo er als geistliches Oberhaupt und hochgeachtete Persönlichkeit lebte, wurde er zum Kaiserkult vorgeladen. Jeder Bürger des Großrömischen Reiches musste einmal im Jahr vor der Behörde erscheinen, zu Ehren des göttlichen Herrschers in Rom eine Prise Weihrauch verbrennen und sagen, der Kaiser ist der Herr. Er warf aber diese Einladung in den Papierkorb. Freunde mögen ihn vor der Weigerung gewarnt haben, die nur nicht als Unglauben, sondern als politisch unzuverlässig und treulos gewertet wurde. Johannes hatte sich für den lebendigen Gott entschieden, gegen die Götter. Er änderte auch seine Meinung nicht, als die geheime Staatspolizei mit dem Haftbefehl erschien, ihn verhaftete und mit dem nächsten Gefangenentransport auf die Insel Patmos im Ägäischen Meer verfrachtete. Dort wird er es bei der politischen Gehirnwäsche, totalitäre Staaten sind ihren Umerziehungsmethoden stets treu geblieben, immer wieder gehört haben, der Kaiser in Rom ist der Herr. Aber Johannes hörte etwas ganz anderes. An einem Sonntagmorgen drang es unüberhörbar an sein Ohr. Der Allmächtige ist der Herr. Er hat alle Herren in seinem Griff. Von niemand lässt er sich seine Herrschaft streitig machen. Er wird am Schluss das Feld behalten. Der Allmächtige ist der Herr. Er ist der Einladende und Gastgeber, der seine Boten bis an die Enden der Erde schickt. Am Weihrauchbecken des Kaisers war diese Einladung nicht zu hören. An den Kultstätten unserer Gesellschaft wird anders gesungen. An den Heiligtümern unserer Ehre und unseres Ansehens bleibt diese Stimme stumm. Es geht darum, dass wir diese Stimme unseres Gottes hören, der Herr sein will in unserem Leben und Sterben. Er duldet keine anderen Götter neben sich. Mächtiger als alle Mächtigen ist das Lamm, Jesus Christus, der das Lamm Gottes wurde.
unsere Schuld und Sünde an das Kreuz von Golgatha trug, um uns alle zu erlösen. Wichtig ist, dass wir dieses Opfer annehmen. Mächtiger als alle Schuld ist der Christus. Lieber Hörer, wir brauchen uns nicht zu fürchten vor den Scheinmächten. Der, der alle Gewalt im Himmel und auf Erden hat, lädt uns ein an seinen Tisch. Kommt, denn es ist alles bereit. Johannes auf Patmos war alles andere als hochzeitlich gekleidet. Aus römischen Gerichtsakten geht hervor, dass politisch Verbannte mit schlechter Bekleidung harte Arbeit in den Steinbrüchen der Insel verrichten mussten. Hinzu kam eine unzureichende Verpflegung. Schlafen auf blankem Fußboden und das Steineklopfen unter der Peitsche militärischer Aufseher. Johannes war zu dieser Zeit ein sehr alter Mann. Erstaunlich, dass er diese Quälereien durchhielt. In dieser Verfassung und in seiner Gefängniskleidung hätte sich Johannes nie zu einer Hochzeit sehen lassen können. Im Bibeltext wird uns davon berichtet, dass die Hochzeit des Lammes gekommen sei und wir dazu eingeladen sind. Und es ward ihr gegeben, sich anzutun mit schöner, reiner Leinwand. Die köstliche Leinwand aber ist die Gerechtigkeit der Heiligen. Damit kann niemand der Zutritt zum Hochzeitssaal verwehrt werden. Lieber Hörer, ohne Bild gesprochen, wir alle haben von Natur aus nicht die rechte Kleidung, die vor Gott Bestand haben kann, auch wenn wir in besseren äußeren Verhältnissen leben als Johannes. Da geht es nicht um einen Maßanzug oder den blauen Anton. Es braucht eine andere Kleidung, die nicht aus menschlichen Werkstätten kommt. Unser Text nennt sie die köstliche Leinwand der Gerechtigkeit. Jesus hat sie erworben, als er auf diese Erde kam. Menschen haben ihn an das Kreuz gebracht. Aber dadurch schafft er eine Gerechtigkeit, die sich von ihm vergeben lässt und sich nicht länger von Jesus entfernt, sondern ihn zum Mittelpunkt seines Lebens macht. Der erhält diese Gerechtigkeit, die vor Gott gilt. Das meint die Bibel mit dem hochzeitlichen Kleid. Damit will Jesus seine Leute einkleiden. So wie der Vater im bekannten Gleichnis vom verlorenen Sohn. Als die abgerissene Gestalt endlich nach Hause kam, rief der Vater nicht nur nach Seifenwasser oder Fleckenwasser, sondern ließ das beste Kleid bringen. Er machte ihn schick zum Fest. So ist unser Herr. Gehen wir doch zu ihm. Tauschen wir die schweren Kleider der Schuld, die schmutzigen Kleider der Sünde gegen die weißen Kleider der Gerechtigkeit, die Jesus Christus für uns erworben hat. Diese Kleider machen Hochzeitsleute. Johannes denkt hinüber nach Ephesus. Vor seinem inneren Auge stehen die Leute seiner Gemeinde. Wohl leben sie in äußerer Freiheit, aber unter dem Druck eines furchterregenden Gewaltregimes. Werden sie ihren Glauben bewahren, wenn sie als christliche Minderheit immer mehr an den Rand der Gesellschaft geraten? Werden sie standhaft bleiben, wenn die Vorladung zum staatlichen Kultakt kommt? Werden sie ihren Gott abschwören, wenn die Verhaftung droht? Johannes weiß, dass sie diesen Ausblick auf das Fest brauchen, um durchzuhalten. Auch für sie ist die Tafel gerichtet. Auch für sie stehen die Stühle bereit. Deswegen schreibt er ihnen, was der erhöhte Christus ihm in dieser Vision deutlich zeigt im Blick auf die Zukunft. So schreibt er ihnen, die Heimweh haben, glücklich seid ihr. Er schreibt es den Verlassenen, den Beladenen, ihr, die ihr Jesus Christus angenommen habt und mit ihm unterwegs seid, ihr seid alle zum Hochzeitsfest eingeladen. Der Herr selber lädt uns dazu ein.

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2: Im Studio Sönke Röhling. Schönen guten Morgen. Die Europäische Union macht beim Thema Jugendschutz im Internet Druck auf Meta. Nach dem Vergleich mit mehr als 30 US-Bundesstaaten fordert Brüssel ähnliche Maßnahmen auch in Europa. Minderjährige müssten hier genauso geschützt werden wie in den USA. Dort begrenzt Meta künftig unter anderem die tägliche Nutzungszeit und führt nächtliche Zugangssperren ein. In Europa droht dem Konzern ein hohes Bußgeld, wenn er nicht auch hier etwas ändert. Nach der verheerenden Sturzflut im Himalaya drohen neue Überschwemmungen. Der See, der sich gebildet hat, könnte durch anhaltenden Regen in den kommenden Tagen über die Ufer treten, warnt China. Unterdessen läuft die internationale Hilfe an. Thomas Mayer von der Hilfsorganisation Humanica sagt im ZDF.
3: Das ist momentan die Polizei und das Militär. Das in den oberen Gebieten in der Grenze zu Tibet geht eh nur Helikopter einfliegen. Von dem her arbeiten die Hilfsorganisationen momentan noch in der Vorbereitung und versuchen, in die Gebiete vorzudringen. Aber wir sind noch nicht da.
2: Bislang wurden fast 500 Tote geborgen. Mehr als 1400 Menschen werden noch vermisst. Wer steckt hinter dem Drohnenvorfall am Leipziger Flughafen? Die Ermittlungsergebnisse will die Bundesregierung in den nächsten Tagen vorstellen, so Kanzler Merz bei RTL. Er kündigt auch weitere Reaktionen auf den Vorfall an. In NRW enden die Sommerferien. Viele kommen also aus dem Urlaub zurück und damit kann es wieder voll werden auf den Straßen. Der ADAC warnt erneut vor einem Stauwochenende, auch weil das Sonntagsfahrverbot für Lkw ja weiter in fast allen Bundesländern aufgehoben ist. In Französisch-Guayana ist ein neuer Wettersatellit ins All gestartet. Er soll dabei helfen, in Europa künftig schwere Unwetter früher zu erkennen. Außerdem hilft er bei der Beobachtung von Waldbränden. Dafür macht der Satellit Fotos aus 36.000 Kilometern Höhe. In der ersten Fußball-Bundesliga rollt ab heute wieder der Ball. Meister Bayern München und Stuttgart eröffnen am Abend die 64. Saison. Und Silas Quiring, da gibt's einige Änderungen.
4: Ja, natürlich vor allem bei den Vereinen. Mit der SV Elversberg ist ein Erstliga-Neuling am Start und es ist sogar der kleinste überhaupt. Dazu kommen noch die Aufsteiger Schalke und Paderborn. Der Videoschiedsrichter hat jetzt mehr Rechte, etwa bei gelb-roten Karten und Eckballentscheidungen. Bei Abstößen und Einwürfen sollen Countdowns das Spiel schneller machen. Und auf den Plätzen rollt nach Jahren wieder ein Adidas und nicht mehr Ball.

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1: Lieber Zuhörer, in diesen Tagen stimmen wieder viele in die berühmten Weihnachtslieder ein. Das neugeborene Kindlein im Stall von Bethlehem wird besungen. Da heißt es in dem bekannten Lied »Stille Nacht, heilige Nacht«: »Christ, der Retter, ist da.« Aber wie kann ein Kind der Retter für die Menschheit sein? Was hat es mit diesem Jesuskind auf sich? Wer ist dieses Kind? Ich will Sie heute mit der Weihnachtsgeschichte aus dem Johannesevangelium Kapitel 1 bekannt machen. Dort wird uns Unglaubliches, Unfassbares über dieses Kindlein gesagt. Ich lese zunächst die ersten drei Verse. Im Anfang war das Wort, und das Wort war bei Gott, und Gott war das Wort. Dasselbe war im Anfang bei Gott. Alle Dinge sind durch dasselbe gemacht, und ohne dasselbe ist nichts gemacht, was gemacht ist. Wir erfahren aus diesen Versen Gewaltiges. Das Kindlein, das dort im Stall von Bethlehem vor ungefähr 2000 Jahren geboren wurde, ist Jesus Christus, der Sohn des lebendigen Gottes. Jesus Christus, der hier als das Wort bezeichnet wird, begann seine Existenz nicht erst an dem besagten Tag im Stall von Bethlehem. Vor seiner menschlichen Geburt lebte er schon im Himmel bei Gott, dem Vater. Er hat keinen Anfang und kein Ende. Er lebt, genauso wie Gott, der Vater, von Ewigkeit zu Ewigkeit. Er war mit dabei, als Gott Himmel und Erde geschaffen hat, wie wir auf der ersten Seite der Bibel nachlesen können. Er war das Allmachtswort, durch das Gott gesprochen hat, es werde Licht. Es ist unfassbar und doch wahr, dass das kleine Kindlein im Stall von Bethlehem der Schöpfer des gesamten Weltalls von Himmel und Erde und allen Lebens ist. Im Kolosserbrief Kapitel 1 wird von Jesus Christus gesagt, er ist das Ebenbild des unsichtbaren Gottes, der Erstgeborene vor aller Schöpfung, denn in ihm ist alles geschaffen, was im Himmel und auf Erden ist. Unglaublich, und doch ist es wahr. Wir lesen weiter in Johannes 1, Vers 14. Und das Wort ward Fleisch und wohnte unter uns, und wir sahen seine Herrlichkeit, eine Herrlichkeit des eingeborenen Sohnes vom Vater, voller Gnade und Wahrheit. Der Sohn Gottes verließ die Herrlichkeit des Himmels und ist als Mensch zu uns gekommen, von der Ewigkeit in die Vergänglichkeit. Er hat denselben Weg gewählt, um in diese Welt zu kommen, wie alle anderen Menschen auch. Er ist als Kind in unsere dunkle Welt hineingeboren worden. Er, der große und allmächtige Gott, der Schöpfer des Himmels und der Erde, hat sich so sehr erniedrigt, dass er als kleines Baby zu uns gekommen ist. Unglaublich, aber doch wahr. Er kam zu uns Menschen, um uns aus der Verstrickung der Sünde zu befreien, um uns vor der ewigen Hölle zu retten. Diese Wahrheit darf nicht verschwiegen werden, wenn die Geschichte vom Jesuskind im Stall von Bethlehem erzählt oder besungen wird. Gott ist Mensch geworden in Jesus Christus. Deshalb wurden die Hirten von einer riesigen Freude gepackt. Deshalb kamen sogar Weise aus dem fernen Asien, um den Retter und Erlöser der Menschheit anzubeten. Und die zweite fantastische Entdeckung über das Kind in der Krippe machen wir in Johannes 1 in den Versen 4 bis 5 und in Vers 9. Ich lese: In ihm war das Leben, und das Leben war das Licht der Menschen. Und das Licht scheint in der Finsternis, und die Finsternis hat es nicht

0: ergriffen. Das war das wahre Licht, das alle Menschen erleuchtet, die in diese Welt kommen. Jesus Christus leuchtet als ein helles Licht in unserer dunklen und immer dunkler werdenden Welt. Schon der Prophet Jesaja sah den Tag der Geburt Jesu, und deshalb konnte er in seiner Botschaft den Menschen damals schon Hoffnung vermitteln, wenn er ausrief: Doch es wird nicht dunkel bleiben über denen, die in Angst sind. Das Volk, das im Finstern wandelt, sieht ein großes Licht, und über denen, die da wohnen im finstern Lande, scheint es hell. Denn uns ist ein Kind geboren, ein Sohn ist uns gegeben. Jesaja 8, Vers 23 und Kapitel 9, Vers 1 und 5. Gott sah seine geliebten Geschöpfe, die von Sünde und Schuld, von Egoismus und teuflischen Mächten getrieben, immer mehr in Elend und Verzweiflung versanken. Krieg, Tränen, Angst, Hoffnungslosigkeit, Einsamkeit, Krankheit und Tod. Ach, jeder von uns hat schon mit diesen bitteren Gesellen Bekanntschaft gemacht. Vielleicht sind auch Sie, lieber Zuhörer, gerade in einer schwierigen Situation, wo Sie keinen Ausweg mehr sehen. Gehören Sie auch zu dem Volk, das im Finstern wandelt? Ich bete darum, dass Ihnen in diesen vor uns liegenden Weihnachtstagen ein großes Licht aufgeht, indem Sie nämlich Ihren Heiland und Erlöser Jesus Christus erkennen. Oder ihn wieder neu erkennen, weil Sie vielleicht kein Vertrauen mehr zu ihm haben, weil Sorgen und Nöte oder die Sünde Ihnen den Blick auf ihn verdunkeln. Aber jetzt hat Gott ein Licht für Sie angezündet. Und dieses Licht scheint so hell, dass Sie den Weg erkennen können, der zur herrlichen Rettung und zum ewigen Leben führt. Jesus Christus selbst ist das Licht der Welt. Er verheißt, dass jeder, der an ihn glaubt und ihm nachfolgt, nicht im Finstern bleiben wird, sondern er wird das Licht des Lebens haben. Das Licht des ewigen Lebens, das Licht der ewigen Geborgenheit und der Liebe Gottes. Dieses helle Licht können wir vergleichen mit einem Leuchtturm, der hinausstrahlt auf das offene, tosende Meer. Da ist ein Schifflein, und vielleicht ist es gerade Ihr Lebensschiff, lieber Zuhörer, das sich draußen verirrt hat, weil die dunklen Wolken so tief hängen, weil Sturm und Hagel auf Sie niederprasseln und Sie nicht mehr wissen, wo der rettende Hafen ist. Der Kompass ist kaputt. Sie haben die Orientierung verloren. Kein Licht scheint am Himmel. Doch da, plötzlich ist er zu sehen, der Leuchtturm, der mit seinem hellen Licht den Weg in den sicheren Hafen weist. Was mag da für ein Aufatmen, für eine große Freude plötzlich an Bord dieses gebeutelten Schiffleins herrschen? Jetzt ist Hoffnung und Rettung nahe. Jetzt ist es nur noch eine Frage einer kleinen Zeit, bis wir am sicheren Ziel sind. Unglaublich und doch wahr. Die deprimierende Hoffnungslosigkeit und Verzweiflung muss weichen, weil das Licht stärker ist als die Finsternis, weil Jesus Christus Sieger ist über Hölle, Tod und Teufel. Aber nicht nur dieser herrliche Grund zur Freude wird hier in diesem Bibelabschnitt beschrieben, sondern auch eine himmelschreiende Traurigkeit und Tragik. Auch hier können wir nur wieder sagen, unfassbar und doch wahr. Da sind Menschen in der Finsternis so hoffnungslos verloren. Und da scheint das Licht und zeigt ihnen den Weg, aber sie haben's nicht begriffen oder ergriffen. Er, der Sohn Gottes, so heißt es in den Versen 11 und 12, war in der Welt, eben als Kind in Bethlehem und später als erwachsener Mann und hat herrliche Wunder vollbracht. Er ist für die Sünden der Menschen am Kreuz gestorben, um ihre Schuld vor Gott zu sühnen. Er ist von den Toten auferstanden, damit sie eine Möglichkeit hätten, sich mit Gott versöhnen zu lassen und ewiges Leben zu empfangen. Dieser Sohn Gottes, getrieben von seiner Liebe zu uns, kam in die Welt, die er gemacht hat. Und dann heißt es, aber die Welt erkannte ihn nicht. Und es heißt weiter, er kam in sein Eigentum und die Seinen nahmen ihn nicht auf. Unglaublich, aber doch wahr. Da ist ein Schiffbrüchiger, der kurz vor dem Untergehen ist, und plötzlich taucht das Rettungsboot auf. Er bräuchte nur zu rufen, Hilfe, hierher! Aber nein, der Ertrinkende will gar nicht gerettet werden. Er lehnt seinen Retter ab und geht unter. Das ist doch unfassbar, nicht wahr? Wie viele Menschen sind es, die das Rettungsangebot des Herrn Jesus ablehnen? Sie feiern Weihnachten und freuen sich über die Geschenke, über den Lichterglanz, aber sie lehnen den Retter ab, weil sie meinen, sie bräuchten ihn nicht. Aber diese Menschen, wenn sie nicht doch noch zur Erkenntnis der Wahrheit kommen, gehen für immer und ewig verloren. Nein, menschlich ist das nicht zu begreifen. Aber die Bibel zeigt uns geistliche Hintergründe auf. Sie sagt in 2. Korinther, Kapitel 4, Verse 3 und 4, »Ist nun aber unser Evangelium verdeckt, so ist es denen verdeckt, die verloren werden, den Ungläubigen, denen der Gott dieser Welt, und das ist der Satan, den Sinn verblendet hat, dass sie nicht sehen das helle Licht des Evangeliums von der Herrlichkeit Christi, welcher ist das Ebenbild Gottes. Der Teufel blendet die Augen und lenkt uns ab von dem, den Gott geschickt hat, um uns zu retten. Aber nun lesen wir in den Versen 12 und 13 doch noch etwas ganz Wunderbares, was menschlich gesehen ebenso unglaublich ist, und doch ist es wahr. Wie viele ihn, nämlich den Herrn Jesus, aber aufnahmen, denen gab er Macht, Gottes Kinder zu werden, denen, die an seinen Namen glauben, die nicht aus Blut, noch aus dem Willen des Fleisches, noch aus dem Willen eines Mannes, sondern von Gott geboren sind. Das ist der Grund wahrer Freude. Auch heute, in dieser dunklen Welt, gibt es immer noch Menschen, die ihre Verlorenheit erkennen und den Retter Jesus Christus um Hilfe anrufen. Wie in Vers 11 von denen geschrieben ist, die ihn, nämlich den Herrn Jesus, nicht aufgenommen haben, so wird uns hier berichtet von denen, die seinen rettenden Namen anrufen. Die Bibel sagt, wer den Namen des Herrn anrufen wird, der soll errettet werden. Auch Sie, lieber Zuhörer, sind herzlich dazu eingeladen. Reißen Sie Ihren Blick los von den vielen, vielen Dingen, die uns vom Allerwichtigsten ablenken wollen, nämlich von Jesus Christus. Schauen Sie hin auf ihn, der voller Gnade und Barmherzigkeit darauf wartet, aus einem verlorenen Sünder ein frohes Gotteskind zu machen. Nehmen Sie den Herrn Jesus Christus in Ihr Leben auf, indem Sie zu ihm beten, Ihre Sündenschuld ihm bekennen und im Glauben darauf vertrauen, dass er auch für Sie, für Ihre Sündenschuld am Kreuz gestorben und wieder auferstanden ist. Wenn Sie das tun, wenn Sie Ihr Leben Jesus Christus anvertrauen, dann geschieht etwas Fantastisches. Dann werden Sie ein Kind des allmächtigen Gottes, ein geliebtes Kind, das nie mehr verloren geht, ein geliebtes Kind, das hier in dieser Welt schon den Beistand und die Liebe des himmlischen Vaters erfährt und einmal nach diesem Leben in Vollkommenheit in der himmlischen Heimat sein wird. Das sind wunderbare Aussichten. Unglaublich, aber doch wahr. Bezeugt durch das heilige Wort Gottes in der Bibel, bestätigt durch den Heiligen Geist und durch den Herrn Jesus Christus, in dem alles Ja und Amen ist. Ich wünsche Ihnen frohe und gesegnete Weihnachtstage und die Erfahrung, dass der Herr Jesus Christus auch Ihr Retter und Erlöser ist. Wir beten. Danke, Herr Jesus, dass du als Mensch in diese Welt gekommen bist, um uns zu retten. Danke, dass du nicht Kind geblieben bist, sondern für uns gestorben und auferstanden bist, dass du im Himmel zur Rechten des Vaters sitzt, um eines Tages wiederzukommen, um uns zu dir zu holen, die wir an dich glauben. Amen.
1: Liebe Zuhörer, wir kennen viele Leute, die scheinbar auch ohne Jesus ein ganz glückliches Leben führen. Also ist die Frage doch logisch: Wozu brauchen wir Jesus? Und das stimmt wirklich. Wenn Glücklichsein der einzige Grund wäre, warum ein Mensch Jesus braucht und andere Leute auch ohne ihn glücklich sind, dann sollten wir so ehrlich sein und sagen, dass niemand Jesus braucht. Die Bibel zeigt uns aber noch viele andere Gründe, wozu wir ihn brauchen. 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Ich wünsche Ihnen von Herzen den Frieden Gottes und seine Bewahrung in allen Situationen Ihres Lebens.

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1: Im Studio Sönke Röhling. Schönen guten Morgen. Die Europäische Union macht beim Thema Jugendschutz im Internet Druck auf Meta. Nach dem Vergleich mit mehr als 30 US-Bundesstaaten fordert Brüssel ähnliche Maßnahmen auch in Europa. Minderjährige müssten hier genauso geschützt werden wie in den USA. Dort begrenzt Meta künftig unter anderem die tägliche Nutzungszeit und führt nächtliche Zugangssperren ein. In Europa droht dem Konzern ein hohes Bußgeld, wenn er nicht auch hier etwas ändert. 11 Jahre nach dem Germanwings-Absturz geht es ab heute am Landgericht Braunschweig um Schadenersatz. Angehörige der Opfer verklagen dabei den Staat, Jana Klonikowski.
2: Ja, die rund 30 Kläger sagen, dass die staatlichen Stellen nicht genug geprüft haben, ob der Co-Pilot des Flugs flugtauglich war. Der Mann hatte die Germanwings-Maschine im März 2015 abstürzen lassen, um sich umzubringen. 150 Menschen starben. Schon vor Prozessstart heute hatte das Landgericht erklärt, dass der Staat vielleicht nicht die richtige Adresse für Schadenersatz in dem Fall sein könnte, sondern die Fluggesellschaft. Eine Klage gegen die Lufthansa war allerdings schon vor einigen Jahren von einem anderen Gericht abgewiesen worden.
1: Nach der Sturzflut in Nepal läuft die internationale Hilfe an. Unter anderem die UNO stellt Geld für medizinische Hilfe und Trinkwasser bereit. Helfer suchen noch immer nach über 1.400 Vermissten. Fast 500 Tote wurden bereits geborgen. China warnt unterdessen vor weiteren Überflutungen in der Region. In Thüringen muss sich Ministerpräsident Vogt heute erneut einem Misstrauensvotum stellen. Die AfD hat es eingebracht. Hintergrund ist erneut Vogts aberkannter Doktortitel und sein erfolgloser Widerspruch dagegen bei der TU Chemnitz. Die AfD hat als größte Fraktion 32 Stimmen im Landtag. Landesparteichef Höcke braucht für einen Erfolg aber mindestens 45 Stimmen. Der Spielplan für die neue Fußball-Champions-League-Saison steht und die deutschen Teams haben einige dicke Brocken zugelost bekommen. Sowohl die Bayern als auch Dortmund treffen in der Ligaphase auf Vorjahresfinalist Arsenal. RB Leipzig hat mit Man City und Real Madrid zwei absolute Top-Teams vor der Brust. Und Stuttgart trifft unter anderem auf Atletico Madrid und Galatasaray Istanbul.
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3: Mit KI-Support. Sonne und Wolken gibt es heute Morgen schon mal im Mix. Und ab dem Vormittag kommen von Südwesten her Schauer und Gewitter rein, die sich mittags dann ziemlich verbreiten können. Die Höchstwerte liegen heute zwischen 22 und 29 Grad. Morgen wird's in der Nordwesthälfte eher wolkig und nachmittags öfter nass, sonst freundlicher, maximal bis 27 Grad.

0: Herzlich willkommen zum Radioprogramm des Missionswerkes Werner Heukelbach. 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
1: Liebe Zuhörer, heute lade ich Sie dazu ein, gemeinsam mit mir über eine uralte, aber immer noch sehr aktuelle Frage nachzudenken. Welcher Gott ist der Richtige? Vor einigen Tagen las ich in der Zeitung einen Artikel mit dem Thema »Die Göttin wohnt im Industriegebiet«. Darin wurde berichtet, dass vor einigen Jahren im Ruhrgebiet für ungefähr 2 Millionen Euro der größte Hindu-Tempel Europas errichtet wurde. Im Inneren des Tempels befindet sich die Granitstatue einer Tempelgöttin, die täglich von vielen Gläubigen angebetet wird. Dies ist aber bei weitem kein Einzelfall. Wir erleben eine richtige Religionsschwemme. Besonders aus dem fernen Osten werden fremde Religionen nach Europa gespült. In vielen Städten finden wir Gotteshäuser, Moscheen, Tempel dieser Religionen. Viele Menschen verlassen ihre herkömmlichen Kirchen und schließen sich diesen Religionen an. Darum ist die Frage so aktuell: Welcher Gott ist der Richtige? Viele behaupten, dass alle Religionen letztendlich an ein und denselben Gott glauben. Aber ist das wirklich wahr? Was sagt das Wort Gottes? Was sagt die Bibel dazu? Im 1. Buch der Könige, Kapitel 18, wird uns eine wahre Geschichte überliefert. Sie handelt von dem Propheten Elia, der vor das Volk Israel trat und sprach: »Wie lange hinket ihr auf beiden Seiten? Ist der Herr Gott, so wandelt ihm nach. Ist's aber Baal, so wandelt ihm nach.« Hier geht es auch um die Frage nach dem richtigen Gott. Elia wirft seinem Volk vor, von dem Gott Abrahams, Isaaks und Jakobs, also dem Gott Israels, abgefallen zu sein und dem Gott einer fremden Religion nachzulaufen, nämlich dem Gott Baal. Elia möchte nun vor den Augen des ganzen Volkes durch eine gewaltige Demonstration zeigen, welcher der wahre und lebendige Gott ist. Er fordert die Baalspriester auf, einen Altar aus Holz zu bauen und ihren Gott Baal anzurufen. Und dann wollte Elia seinen Gott, den Gott Israels, anrufen. Welcher Gott nun mit Feuer antworten würde, der wäre der wahrhaftige und lebendige Gott. Und dann lesen wir: »Und sie«, nämlich die Baalspriester, »riefen den Namen Baals an, von Morgen bis Mittag, und sprachen: Baal, erhöre uns. Aber es war keine Stimme noch Antwort. Und sie hinkten um den Altar, den sie gemacht hatten, und sie riefen laut und ritzten sich mit Messern und Spießen nach ihrer Weise, bis ihr Blut herabfloss. Aber da war keine Stimme noch Antwort, noch einer, der aufmerkte.« Das lesen wir in den Versen 26 bis 29. Als nun die Baalspriester erschöpft waren und der Erfolg ausblieb, baute Elia einen Altar aus Steinen im Namen des Herrn, seines Gottes, auf. Er legte Holz darauf und opferte auch ein Tier. Um die Demonstration noch eindrücklicher zu machen, befahl er, dass man noch jede Menge Wasser auf den Altar gießen sollte. Und wir lesen jetzt in den Versen 36 bis 39. »Und als es Zeit war, das Speisopfer zu opfern, trat der Prophet Elia herzu und sprach: Herr, Gott Abrahams, Isaaks und Israels, lass heute kund werden, dass du Gott in Israel bist und ich dein Knecht, und dass ich das alles nach deinem Wort getan habe. Erhöre mich, Herr, erhöre mich, damit dies Volk erkennt, dass du, Herr, Gott bist und ihr Herz wieder zu dir kehrst. Da fiel das Feuer des Herrn herab und fraß Brandopfer, Holz, Steine und Erde und leckte das Wasser auf im Graben. Als das alles Volk sah, fielen sie auf ihr Angesicht und sprachen: Der Herr ist Gott, der Herr ist Gott. Wir erkennen, dass es jede Menge sogenannter Götter gibt, aber nur einen einzigen wahren und lebendigen Gott. Es ist der Herr, es ist Jahwe, der Gott Israels, der Himmel und Erde erschaffen hat. Wir leben heute in einer ähnlichen Zeit wie damals Elia. Viele verließen den lebendigen Gott und ließen auch sich dazu verführen, anderen Göttern nachzulaufen. Sie bemerkten nicht den Betrug, bis Gott durch den Propheten Elia dem Volk deutlich machte, dass Israel einen Gott hat, dem alle Macht und Gewalt gegeben ist, der Wunder tut und das Rufen seiner Gläubigen hört. Dieser herrliche und mächtige Gott, der die Welt und uns Menschen erschaffen hat, ist auch das Thema des Psalm 96, aus dem ich einige Verse vorlese. Singet dem Herrn ein neues Lied. Singet dem Herrn alle Welt. Singet dem Herrn und lobt seinen Namen. Verkündet von Tag zu Tag sein Heil. Erzählet unter den Heiden von seiner Herrlichkeit, unter allen Völkern von seinen Wundern. Denn der Herr ist groß und hoch zu loben, mehr zu fürchten als alle Götter. Denn alle Götter der Völker sind Götzen, aber der Herr hat den Himmel gemacht. Hoheit und Pracht sind vor ihm, Macht und Herrlichkeit in seinem Heiligtum. Sagt unter den Heiden, der Herr ist König. Die Götter der Völker sind Götzen. So haben wir gerade in Gottes Wort gelesen. Die sogenannten Götter sind Erfindungen von Menschen. Unzählige sind es, die diesen toten Göttern in völliger religiöser Hingegebenheit dienen. Sie opfern und opfern. Sie rufen an und vollbringen Tag für Tag die vorgeschriebenen Rituale. Sie beten zu toten Steinbildern und Statuen. Sie beten Tiere und auch Menschen an. Sie geben ihren Göttern verschiedene Namen. Doch dieser Dienst ist vergeblich, so sagt es die Bibel. Liebe Zuhörer, darf ich an dieser Stelle einmal fragen, welchem Gott Sie vertrauen? Ist es irgendein Gott einer fremden Religion oder ein Gott, den Sie sich vielleicht selbst ausgedacht haben? Religiöse Übungen, Meditationen, Gebete zu fremden Göttern mögen vielleicht im Moment eine innere Zufriedenheit bewirken, führen aber letztlich doch in die Irre. Wissen Sie, lieber Zuhörer, Sie brauchen einen lebendigen Gott, dem Sie absolut vertrauen können. Den Gott, der Himmel und Erde geschaffen hat, der allwissend und allmächtig ist und gleichzeitig so voller Liebe und Barmherzigkeit zu seinen Geschöpfen, dass sie ihm ihr ganzes Leben und ihre ganze Zukunft anvertrauen können. Sie brauchen den Gott, der bei ihnen ist, sie in guten und schlechten Zeiten festhält, im Leben und im Sterben. Den Gott, der stärker ist als der Tod. Diesen Gott finden sie nicht in irgendeiner Religion. Der wunderbare Gott, dem der Prophet Elia diente und von dem auch Psalm 96 handelt, ist der Gott Abrahams, Isaaks und Jakobs. Es ist der Gott Israels. Dieser Gott, der sich zur Zeit des Alten Testamentes seinem Volk Israel mit dem Namen Jahwe offenbarte, offenbarte sich vor ungefähr 2000 Jahren auf eine fantastische Weise der ganzen Welt, allen Völkern und Nationen. Der Gott Israels begab sich in die Gestalt eines Menschen und kam in seinem Sohn Jesus Christus zu uns in die Welt. Er hatte ein einziges großes Ziel, nämlich die Kluft, die zwischen uns Menschen und dem wahren lebendigen Gott besteht, zu schließen und Versöhnung zwischen Gott und den Menschen zu stiften. Der Prophet Jesaja sagt in Kapitel 59, Vers 2, »Sondern eure Verschuldungen scheiden euch von eurem Gott, und eure Sünden verbergen sein Angesicht vor euch, dass ihr nicht gehört werdet.« Jesus Christus, der Sohn Gottes, kam, um diese Scheidewand zu durchbrechen, damit Menschen wie Sie und ich ewige Gemeinschaft mit dem lebendigen und rettenden Gott haben können. Das ist es, was den Glauben an Jesus Christus von allen anderen Religionen dieser Welt so gravierend unterscheidet. Alle Religionen haben keine Antwort auf die Schuldfrage. Mit ihrem vergeblichen Tun versuchen Menschen dieser Religionen Schuld und Sünde auszugleichen. Kein Mensch schafft es, von sich aus so heilig und rein zu sein, um mit dem lebendigen Gott Gemeinschaft haben zu können. Darum ergriff Gott selbst die Initiative und sandte seinen Sohn Jesus zu uns. Dieser ließ sich freiwillig ans Kreuz nageln, um dort als Opferlamm für alle Sünden aller Menschen zu sterben. Als der Herr Jesus am Kreuz hing und ausrief, »Es ist vollbracht«, lagen auch alle ihre Sünden auf seiner Schulter. Er riss sie mit in den Tod. Durch sein heiliges Blut sind sie von aller Sünde reingewaschen, wenn sie an ihn, den Herrn Jesus Christus, glauben. Der Herr Jesus starb am Kreuz, aber am dritten Tage nach seinem Tod verließ er das Grab wieder, um alle Menschen aller Nationen und Völker einzuladen, an ihn zu glauben. Die Bibel sagt, wer an den Sohn, nämlich Jesus Christus, glaubt, der hat das ewige Leben. Wer aber dem Sohn nicht gehorsam ist, der wird das Leben nicht sehen, sondern der Zorn Gottes bleibt über ihn. Johannes 3, Vers 36. Und in Johannes 14, Vers 6 sagt der Herr, ich bin der Weg und die Wahrheit und das Leben. Niemand kommt zum Vater, denn durch mich. Auf die Bitte des Philippus, Herr, zeige uns den Vater, sagte er, wer mich sieht, der sieht den Vater. Der einzige wahre lebendige Gott ist der Vater des Herrn Jesus Christus. Der einzig rettende Glaube ist der Glaube an Gott, den Vater, und an seinen Sohn Jesus Christus. In 1. Johannes 2, Vers 23 wird uns gesagt, wer den Sohn leugnet, der hat auch den Vater nicht. Und wer den Sohn bekennt, der hat auch den Vater. Auch für Sie persönlich, lieber Zuhörer, ist Gott Mensch geworden. Für Sie persönlich ist er am Kreuz gestorben, um Ihre Sündenschuld hinwegzunehmen. Bitte setzen Sie Ihr Vertrauen nicht auf andere Götter oder auf sich selbst. Vertrauen Sie dem lebendigen Gott. Im Gebet können Sie mit ihm sprechen, dürfen sicher sein, dass er Sie hört. Rufen Sie im Gebet den Namen des Herrn Jesus an und bekennen Sie ihm Ihre Sünden. Aber auch Ihre Nöte, Ihre Sorgen und Ängste dürfen Sie ihm sagen und darum bitten, Licht in das Dunkel Ihres Lebens zu bringen. Er wartet darauf, dass Sie sich ihm anvertrauen, damit er Ihnen Sündenvergebung und ewiges Leben schenken kann. Wir beten, Herr Jesus Christus, du einziger, wahrer und lebendiger Gott. Danke, dass du zu uns Menschen gekommen bist, um uns zu erlösen. Danke, dass du kein toter Gott bist, sondern ein Gott voller Liebe und Barmherzigkeit. Bitte segne uns und stärke unseren Glauben an dich. Amen.

Liebe Zuhörer, danke, dass Sie sich die Zeit genommen haben, um der Sendung zuzuhören. Wir leben in einer Zeit, in der immer mehr Menschen Hilfe suchen und sie nicht finden. Hilfe in Depressionen.

0: 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Ich wünsche Ihnen von Herzen den Frieden Gottes und seine Bewahrung in allen Situationen Ihres Lebens.
1: Wenn Sie möchten, dürfen Sie jetzt mitbeten. Vater unser im Himmel, geheiligt werde dein Name, dein Reich komme, dein Wille geschehe, wie im Himmel, so auf Erden. Unser tägliches Brot gib uns heute und vergib uns unsere Schuld, wie auch wir vergeben unseren Schuldigern. Und führe uns nicht in Versuchung, sondern erlöse uns von dem Bösen. Denn dein ist das Reich und die Kraft und die Herrlichkeit in Ewigkeit. Amen.

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Ist es nicht so, liebe Zuhörerinnen und Zuhörer, dass wir in unseren Köpfen und Herzen manchmal die unmöglichsten Gedanken und Auffassungen entdecken? Woher sie kommen und auf was sie sich gründen, ist oft undefinierbar. Ein Mensch, der Gottes Wort kennt und dadurch auch seine Gedanken besser durchschaut, kann vieles dieser kuriosen Dinge schnell als Lüge Satans erkennen. Vor einigen Wochen starb eine 46-jährige Frau an Krebs. Sie hat unsagbar gelitten, dass es jeden, der sie kannte, schmerzte und Mitleid hervorrief. Doch der größte Schmerz war der, dass sie, obwohl sie dem Würgegriff dieser Krankheit nicht entfliehen konnte, keine Antenne hatte für den Empfang der Liebesbotschaft Gottes. Soweit man das als Mensch beurteilen kann, lebte und starb sie unversöhnt mit Gott, ohne einen Retter und Herrn. Dabei sagt die Heilige Schrift so unmissverständlich: Wer an den Sohn Gottes glaubt, hat ewiges Leben. Wer aber dem Sohn nicht glaubt, wird das Leben nicht sehen, sondern der Zorn Gottes bleibt auf ihm. Doch jetzt kommt das Furchtbarste, geradezu die Spitze eines tödlichen Eisbergs. Alle Leute wurden in verhängnisvolle Sicherheit gewogen, weil ein fragwürdiger Diener Gottes dieser armen, kranken Frau gerade im Hinblick auf ihren schlimmen Zustand und Schmerzen und des allzu frühen Ablebens einen Platz im Himmel zusagte. Nicht umsonst sagt die Bibel, dass am Ende Gott eine wirksame Kraft des Irrwahns sendet, dass sie der Lüge glauben, damit alle gerichtet werden, weil sie der Wahrheit nicht geglaubt haben. Liebe Hörerinnen und Hörer, diese Endzeit ist sehr gefährlich. Hüten wir uns vor Angeboten, die die Bibel weder kennt noch sagt. Deswegen habe ich unsere heutige Andacht unter das Thema gestellt: Durch Leistung in den Himmel? In Epheser 2, Vers 8 heißt es: Denn aus Gnade seid ihr errettet durch Glauben, und das nicht aus euch, Gottes Gabe ist es, nicht aus Werken, damit niemand sich rühme. Kein Mensch kann von sich aus mit Gott ins Reine kommen. Aber es gibt schon etwas, was uns Menschen trotz aller Ohnmacht und Verdorbenheit zu tun bleibt. Gott erwartet von jedem, also auch von dir und mir, die Einsicht: Ich bin ein Schuldner vor Gott. Nur daraus kann die Bereitschaft erwachsen, seine Schuld Gott zu bekennen und die angebotene Errettung anzunehmen. Wenn wir unsere Welt ehrlich und mit nüchternen Augen betrachten, muss man sich eingestehen, dass die Menschen voller Sünde und Schuld sind. Daran hat jeder Anteil, und wir merken auch daran, dass sich das anklagende Gewissen so oft meldet. Weil wir alle vor Gott schuldig sind. Warum haben Menschen eine so schreckliche Angst vor dem Tod? In Römer 6, Vers 23 lesen wir: Der Lohn der Sünde ist der Tod. Die Linie zwischen Gut und Böse wird bei jedem Menschen verschieden verlaufen, je nach Gewissen und Zustand des Einzelnen. Doch über die Tatsache, dass das Böse bei jedem vorhanden ist, kann ein ehrlicher Mensch eigentlich nie im Zweifel sein. Nun, viele geben zu, dass sie Sünder sind, flüchten dann aber gleich unter den großen Hut, indem sie sagen: Sünder sind wir doch alle. Als ob das etwas nützen könnte. Jeder Mensch hat es ganz persönlich mit einem heiligen, gerechten und unbestechlichen Gott zu tun. Und es gibt einfach keine kollektive Erlösung.
Jeder Einzelne muss sein Leben vor Gott, nicht vor Menschen, aufrichtig beurteilen. Darum sagt die Bibel, wenn wir unsere Sünden bekennen, dann ist der Herr treu und gerecht, dass er uns die Sünden vergibt und uns von jeder Ungerechtigkeit reinigt. Das ist biblisch verstandene Buße, zu der der Apostel Petrus jeden Menschen auffordert. Er sagt in seiner Predigt, so tut nun Buße und bekehrt euch, dass eure Sünden ausgetilgt werden. Apostelgeschichte 3, Vers 19. Und der Herr Jesus selbst sagte, nachdem beim Einsturz des Turmes von Siloa viele Menschen den Tod fanden, ich sage euch, wenn ihr nicht Buße tut, werdet ihr alle ebenso umkommen. Diese ernste Aussage wiederholte der Herr sofort noch einmal, damit jeder seiner Zuhörer kapiert, dass das eine sehr ernste Sache ist. Die von Gott geforderte Buße muss aus einem aufrichtigen Herzen kommen. Denn nur dann wird man den bisherigen Sündenweg verlassen. Alles andere ist nur eine bloße Zurschaustellung, ohne echte Umkehr. Um mit Gott ins Reine zu kommen, ist der bedingungslose Glaube an den Erlöser, den Herrn Jesus, unerlässlich. Er hat gesagt, kommet her zu mir, alle ihr Mühseligen und Beladenen, und ich werde euch Ruhe geben. Zu ihm zu kommen, so wie man ist, das ist die Aufforderung. Er befreit uns von Sünde und Schuld, wenn wir sie ihm aufrichtig bekennen. Aus Erfahrung weiß ich, dass viele Menschen wohl Gott gelten lassen. Aber mit Jesus Christus wissen sie nichts anzufangen. Ja, sie lehnen ihn sogar weitgehend ab. Warum muss man aber gerade zu ihm kommen? Weil er der einzige Mittler zwischen Gott und den Menschen ist. Die Bibel sagt, denn einer ist Gott und einer Mittler zwischen Gott und Menschen, der Mensch Christus Jesus, der sich selbst gab zum Lösegeld für alle. 1. Timotheus 2, Vers 5. Der Herr Jesus selbst sagt in seinem unmissverständlichen Selbstzeugnis, ich bin der Weg und die Wahrheit und das Leben. Niemand kommt zum Vater als nur durch mich. Johannes 14, Vers 6. Von diesem reinen, heiligen Gottessohn, Jesus Christus, sagte schon der Prophet Jesaja im Alten Testament über 700 Jahre vor seinem Kommen, um unserer Übertretungen willen ward er verwundet, um unserer Missetat willen zerschlagen. Die Strafe zu unserem Frieden lag auf ihm, und durch seine Striemen ist uns Heilung geworden. Ohne Zweifel redet der Prophet hier von dem unfassbaren Erlösungswerk auf Golgatha. Nur dort und nirgendwo anders reicht uns der heilige Gott seine Friedenshand. Die Bibel sagt, Gott hat seines eigenen Sohnes nicht geschont, sondern hat ihn für uns alle dahingegeben. Oder die Zentralaussage der Bibel in Johannes 3, Vers 16. Also hat Gott die Welt, das sind du und ich, geliebt, dass er seinen eingeborenen Sohn gab, auf dass jeder, der an ihn glaubt, nicht verloren gehe, sondern ewiges Leben habe. Noch niemals haben die armseligen Anstrengungen schuldbeladener, sündiger Menschen Gott die erforderliche Befriedigung gebracht, sondern einzig und allein das vollkommene Erlösungswerk Jesu Christi ist in der Lage, uns mit diesem heiligen Gott zu versöhnen. Er wurde wegen deiner Sünde, denn eigene Sünden hatte er nicht, in den 3 Stunden der Finsternis am Kreuz von Gott verlassen. Sollte solch ein gewaltiges Gottesopfer ohne Bedeutung sein? Warum starb denn sonst der Herr Jesus? Wie gedenkst du, lieber Zuhörer, ohne ihn mit dem heiligen Gott ins Reine zu kommen?
Der Ausruf des sterbenden Weltenschöpfers am Kreuz, es ist vollbracht, hat uns jede Möglichkeit der Selbsterlösung genommen. Dieses Versöhnungswerk allein ist die Grundlage dafür, dass der schuldige Mensch von seinen Sünden gereinigt werden kann. Da dieses Werk eine göttliche Person vollbracht hatte, ist es auch göttlich vollkommen, so dass niemand etwas hinzuzufügen hat. Die Bibel sagt, denn mit einem Opfer hat er auf immerdar vollkommen gemacht, die geheiligt werden. Wenn du versuchst, zum Erlösungswerk Jesu durch eigene Leistung etwas hinzuzufügen, obwohl er am Kreuz gerufen hat, es ist vollbracht, dann bezeugst du damit nur, dass du dem Wort des Heilandes nicht glaubst. Beuge jetzt deine Knie vor dem allmächtigen Gott. Auch für dich starb sein geliebter Sohn. Der Glaube an ihn rettet dich und bringt dich in die vorbereitete Heimat des Himmels. Es geht um deine Ewigkeit. Wo wirst du sie verbringen? Glaube nicht an einen Platz im Himmel, ohne den Herrn Jesus in deinem Herzen zu haben, denn das ist die gemeinste Lüge Satans. Herr Jesus, du weißt, wer heute alles diese Andacht hört. Bitte rede jetzt besonders zu denen, die sich noch nie wirklich bekehrt haben, die um keinen Augenblick wissen, indem sie dich bewusst und willentlich um Vergebung ihrer Sünden gebeten haben und dir die Herrschaft ihres Lebens übereignet haben. Danke, dass heute noch jeder zu dir kommen darf, um von dir mit ewigem Leben beschenkt zu werden.

Liebe Zuhörer, wir kennen viele Leute, die scheinbar auch ohne Jesus ein ganz glückliches Leben führen. Also ist die Frage doch logisch, wozu brauchen wir Jesus? Und das stimmt wirklich. Wenn Glücklichsein der einzige Grund wäre, warum ein Mensch Jesus braucht und andere Leute auch ohne ihn glücklich sind, dann sollten wir so ehrlich sein und sagen, dass niemand Jesus braucht. Die Bibel zeigt uns aber noch viele andere Gründe, wozu wir ihn brauchen. 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Ich wünsche Ihnen von Herzen den Frieden Gottes und seine Bewahrung in allen Situationen Ihres Lebens.

0: in den oberen Gebieten in der Grenze zu Tibet geht eh nur Helikopter einfliegen. Von dem her arbeiten die Hilfsorganisationen momentan noch in der Vorbereitung und versuchen, in die Gebiete vorzudringen. Aber wir sind noch nicht da.
1: Bislang wurden fast 500 Tote geborgen. Mehr als 1.400 Menschen werden noch vermisst. Mit Blick auf die immer weiter steigenden Kraftstoffpreise spricht sich Mecklenburg-Vorpommerns Ministerpräsidentin Schwesig für einen Preisdeckel aus. Im Politico-Podcast verweist sie dazu auf Polen und Luxemburg. Auch eine Übergewinnsteuer kann sie sich vorstellen. Die Union ist bislang dagegen. SPD-Fraktionsgeschäftsführer Wiese sagte bei Welt TV:
2: Gerade im ländlichen Raum, die Pendlerinnen und Pendler, die sind auf ein Auto angewiesen. Und von daher, wir werden das gemeinsam mit unserem Koalitionspartner auch hinter verschlossenen Türen nochmal diskutieren, weil die Belastung für die Bürgerinnen und Bürger, sie ist da durch den Krieg von Trump im Iran. Und ich sehe momentan auch keine Besserung. Ich sehe eher weiter einen irrlichternden US-Präsidenten, der vieles schwieriger macht auf der Welt.
1: Norwegen trauert um König Harald V. Der Monarch ist im Alter von 89 Jahren gestorben. Das hat der Palast am Morgen bekannt gegeben. Harald saß seit 1991 auf dem Thron und war damit der am längsten regierende Monarch Europas. In den vergangenen Tagen hatte sich sein Zustand dramatisch verschlechtert. In der ersten Fußball-Bundesliga rollt ab heute wieder der Ball. Meister Bayern München und Stuttgart eröffnen am Abend die 64. Saison. Und Silas Quiring, da gibt es einige Änderungen.
3: Ja, natürlich vor allem bei den Vereinen. Mit der SV Elversberg ist ein Erstliga-Neuling am Start und es ist sogar der kleinste überhaupt. Dazu kommen noch die Aufsteiger Schalke und Paderborn. Der Videoschiedsrichter hat jetzt mehr Rechte, etwa bei gelb-roten Karten und Eckballentscheidungen. Bei Abstößen und Einwürfen sollen Countdowns das Spiel schneller machen. Und auf den Plätzen rollt nach Jahren wieder ein Adidas und nicht mehr ein Derby-Star bei.
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5: Mit KI-Support. Viele Wolken gibt es heute Vormittag und ab und zu kommt auch mal ein kräftiger Schauer oder ein Gewitter runter. Später am Nachmittag wird es vor allem an den Alpen häufiger nass, zwischendurch zeigt sich aber auch mal die Sonne, dazu werden es 22 bis 29 Grad. Morgen dann weiter mit Sonne und Wolken und nur vereinzelt kurzen Schauern, maximal bis 27 Grad.

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1: Lieber Hörer, in einer Zeit, wo Begriffe verwechselt oder mit anderen Inhalten gefüllt werden, ist es auch für Gläubige schwer, sich zu behaupten. Damit meine ich, dass ihre Botschaft ihnen auch geglaubt wird. Manchmal misst man die Botschaft der Bibel mit dem Maßstab unserer heutigen Gesellschaft. Und dieser Maßstab wird nicht mehr ernst genommen, weil Menschen von den vielen Versprechungen enttäuscht sind. Unser Thema: Wahrheit oder Toleranz? Leider ist dieses Thema in der ganzen Welt fast zum Schlagwort geworden. Man muss eben tolerant sein, heißt es. In Wirklichkeit wird damit die absolute Wahrheit weggewischt. In allen Bereichen des Lebens wird heute Toleranz gefordert. Ob es um die Religion geht, die Wirtschaft, die Politik und andere Bereiche. Toleranz scheint die Lösung aller Fragen zu sein. Ob das wirklich die Lösung ist, bleibt zu bezweifeln. An dieser Stelle könnte ich viele Beispiele anführen, wo falsche Toleranz der Weg zum Verderben war. Warum? Weil die wirklichen Tatsachen oft vom Tisch gewischt werden. Die Folgen bekommen wir heute bitter zu spüren. Denken wir nur an den Bereich des Glaubens. Immer wieder

Da wird angeführt, dass eigentlich alle Kriege Religionskriege gewesen seien und man mit dem Glauben einfach Schluss machen müsste. Das ist eine große Torheit, denn wer behauptet, dass alle Kriege Religionskriege waren, vergisst die Ursache, die dazu führten. Wenn wir an die Kriege denken, die von Deutschland ausgingen, wurde der Hass gegen andere Völker geschürt. Mit dem Wort »Wir sind ein Volk ohne Raum« wurden die Kriege gerechtfertigt. Da kann man doch nicht davon sprechen, dass der Glaube schuld gewesen sei. Vielmehr ist doch der alte, von Gott losgelöste Mensch dafür verantwortlich zu machen. Und wenn es doch Kriege gab, in denen die Religion mitmischte, dann muss man die ausklammern, die echte Christen sind. Leider wirft man alles in einen Topf. Wie oft wurde ich gefragt, wie es denn möglich sei, dass Christen Waffen gesegnet hätten, die andere Menschen getötet hätten. Durch dieses Argument will man die gesamte Christenheit, die Bibel, ja Gott selbst für den Völkermord verantwortlich machen. Natürlich wurde mit dem Wort christlich oder im Namen Gottes viel Unrecht getan. Das ist bis heute so. Aber das war nie der Wille Gottes und wird es auch in Zukunft nie sein. Dann kommt aber sofort das andere Argument, indem man sagt, warum hat dann das Volk Israel im Alten Testament so viel Kriege geführt? Hier muss man einen Unterschied machen. Einmal hat es im Auftrag Gottes Kriege führen müssen, weil sie als Gerichtsarm Gottes handeln mussten. Sie sollten sein Eigentumsvolk sein, und wenn das Sündenmaß der Völker zum Überlaufen voll war, sollten sie das Gericht Gottes ausführen. Wenn sie aber ohne Gottes Auftrag praktisch auf eigene Faust kämpften, waren sie nicht besser als die anderen Völker. Nur unter diesem Aspekt könnten wir das Alte Testament verstehen. Der Gemeinde des Neuen Testament sind ganz andere Aspekte gezeigt. Da heißt es, liebe deinen Nächsten wie dich selbst. Von daher müssen wir genau überlegen, wer in den vergangenen Jahren oder Jahrhunderten die Kriege geführt hat. Für wiedergeborene Christen ist es unmöglich, Kriege zu befürworten. Kehren wir zurück zu unserem Thema. Es geht um einen klaren Standpunkt, wo Ja, Ja und Nein, Nein ist. Dort wird auch deutlich, was Wahrheit und Lüge ist. Wenn man das vermischt und behauptet, dabei tolerant zu sein, hat man jeden Funken von Wahrheit verloren. Es ist gefährlich, wenn sich wiedergeborene Gläubige anpassen, um gesellschaftsfähig zu sein. Ich denke einmal an die vielen Gläubigen des Alten Testamentes. In Hebräer 11 lesen wir zum Beispiel von Mose. Er wählte lieber mit dem Volk Gottes Ungemach zu leiden, als die zeitliche Ergötzung der Sünde. Das war nicht leicht für Mose, aber er nahm eine deutliche Stellung ein. Auch die ersten Christen wurden verfolgt, weil sie die Wahrheit verteidigten und lebten. Die Wahrheit war damals und sie ist heute nicht gefragt. Wer tolerant ist, versucht sich überall durchzuschlängeln. Doch die Frage steht, was denkt Gott darüber? Vielleicht kann man sich viele Pluspunkte bei Menschen oder Gesellschaften einholen, aber bei Gott? Manchmal haben Gläubige Angst, dass man sie in die Reihe der Fundamentalisten einordnet, weil sie sagen, dass Gottes Wort allein die Wahrheit ist. Der Teufel hat es zu allen Zeiten verstanden, die Gläubigen als Außenseiter zu verfolgen. Nur was in der Gegenwart geschieht, ist einfach gemein und unfair. Menschen, die ihr Leben auf die Bibel und dem lebendigen Gott gründen, die versuchen, ihre Nächsten zu lieben, werden den Terroristen gleichgesetzt. Natürlich wissen wir, dass hinter solchen Attacken der Fürst dieser Welt, der Teufel selbst, steht. Paulus bezeugte den einzigen Grund des Heils, indem er in 1. Korinther 3, Vers 17 sagte, einen anderen Grund kann niemand legen, als den, der gelegt ist, welcher ist Jesus Christus. Und das ist die absolute Wahrheit. Das steht genauso fest
wie der Fels im Meer und ist genauso präzis wie das Urmeter in Paris. Und der Herr Jesus, der Schöpfer aller Dinge, selbst sagte, Himmel und Erde werden vergehen, meine Worte aber werden nicht vergehen. Wer darauf vertraut, wird keine Toleranz nötig haben, sondern darf zu jeder Zeit jedem Menschen offen bekennen, dass Jesus der Christus ist. Denn es gibt in keinem anderen das Heil, ja auch kein anderer Name, der unter den Himmel den Menschen gegeben ist, in dem sie errettet werden müssen. In keiner Religion dieser Erde werden wir finden, dass sich der Schöpfer von seinen Geschöpfen ans Kreuz schlagen lässt, um die Strafe für ihre Schuld zu büßen. Das geschah am Kreuz auf dem Hügel Golgatha. Das ist so einmalig und absolut, dass es beim Evangelium keine Toleranz gibt, weil das die absolute und nicht korrigierbare Wahrheit ist. Wer an diesem Punkt Toleranz mit anderen Religionen ansagt, bringt sich selbst ins Verderben. Mit seinem Tod am Kreuz hat der Sohn Gottes endgültig deutlich gemacht, dass er selbst die absolute Wahrheit ist. Und für diese Wahrheit ging er freiwillig in den Tod. Wissen wir eigentlich, warum seine Auferstehung so hart geleugnet wird? Weil sie der Beweis ist, dass Gott sein Werk angenommen und bestätigt hat. Und weil der Herr Jesus die absolute Wahrheit ist, gibt es keine andere Wahrheit neben ihm. Wer an ihn glaubt und ihn als Retter annimmt, hat die Wahrheit angenommen. Daher ist es auch der Auftrag aller wiedergeborenen Gläubigen, diese Wahrheit zu bezeugen. Deshalb können wir auch die Aussagen des Preußenkönigs Friedrich II. Nicht unterstützen, wenn er sagte, soll jeder sehen, wie er nach seiner Fasson selig wird. Das war nach seinem Empfinden Toleranz. Genau das wird heute gefordert. Es gibt viele Bereiche des Lebens, in denen es nur eine Möglichkeit der Rettung gibt. Wer würde dann behaupten, dass es noch viele andere Möglichkeiten geben würde? Es ist aber auch gedankenlos und gleichgültig, wenn ein Mensch solche Behauptungen aufstellt. Was allerdings wahre Christen tun sollten, ist, ihren Glauben durch Tat und Wort zu bekennen. Wenn ein Philosoph einmal sagte, wenn die Christen erlöster aussehen würden, würde ich an ihren Erlöser glauben, hatte er nicht zu Unrecht. Durch unser Leben und Zeugnis können wir am besten unseren Glauben bekennen. Vielleicht erkennen manche Menschen die Wahrheit nicht, weil sie so wenig von der Gesinnung Jesu in den Gläubigen sehen. Das ist natürlich eine ernste Verantwortung für die, die an Christus glauben. Bereits die ersten Christen hatten durch ihr Zeugnis und ihre guten Werke andere Menschen von der Wahrheit des Evangeliums überzeugen können. Nicht das Diskutieren wird Menschen retten, sondern der gelebte Glaube. Wer die Wahrheit in dem Christus erkannt hat, soll die Wahrheit auch ausleben im Alltag. Wie viel Anlass haben Christen manchmal gegeben, dass ungläubigen Menschen der Weg in den Himmel versperrt wurde? Gerade an diesem Punkt müssen Gläubige in Buße und Beugung vor Gott bekennen und neu beginnen. Wer die Wahrheit verkündigen will, muss selbst die Wahrheit leben, sonst wird er unglaubwürdig. Das ist auch der beste Weg, das Heil Gottes weiterzusagen. Ich möchte jedem meiner lieben Hörer empfehlen, selbst zum Ursprung und zur Quelle der Wahrheit zu gehen. Wenn wir auf Menschen blicken, auch auf Christen, können wir nur enttäuscht werden. Vielleicht haben wir die Wahrheit in manchen Religionen gesucht. Versuche es doch mit Jesus Christus, indem du dein ganzes Leben ihm anvertraust. Da brauchst du dich nicht an Menschen, an Organisationen oder Religionen zu binden. Nimm ihn doch beim Wort, erinnere ihn doch daran, dass er selbst gesagt hat, dass er der Weg, die Wahrheit und das Leben ist. Fange an, die Bibel zu lesen und lass dir nicht einreden, dass Menschen darin ihre Gedanken niedergeschrieben hätten. Das ist nicht wahr.
Wie könnte sonst dieses Buch in seinen Aussagen und Prophetien so genau in Erfüllung gehen? Lebe nicht länger in einer verhängnisvollen Toleranz, die dich einmal ins Verderben bringt. Gott will dein Leben, dein Glück und deine Geborgenheit, lieber Hörer. Er will dich nicht zum Sklaven der Menschen machen, sondern dir helfen, dass du das Ziel, das ewige Leben, die himmlische Heimat erreichst. Und dafür zu leben lohnt sich. Der Anfang des Lebens bedeutet, dass du einen festen Bund mit deinem Gott schließt, indem du dem Herrn Jesus deine Schuld bekennst. Mit ihm zu leben heißt, dem herrlichen Ziel entgegenzugehen, um einmal immer bei ihm zu sein.

Liebe Zuhörer, kennen Sie die Bibel? Wann haben Sie zum letzten Mal in der Bibel gelesen? Oft rede ich mit Menschen und stelle fest, dass sie während ihrer Schulzeit zum letzten Mal die Bibel aufgeschlagen haben. Das ist schade, wo doch alle Welt davon redet, dass man gut informiert sein muss. Besonders wenn es um so zentrale Fragen geht wie, wo komme ich her, wozu lebe ich und wohin gehe ich nach dem Tod? Lassen Sie sich nicht mit vagen Aussagen abspeisen, sondern informieren Sie sich aus erster Hand. Dazu möchten wir Ihnen kostenlos ein Johannesevangelium zuschicken. Dort können Sie viel über Jesus Christus lesen und über das, was er Ihnen schenken will. Dort lesen Sie unter anderem im Kapitel 3, Vers 16, denn so hat Gott die Welt geliebt, dass er seinen eingeborenen Sohn gab, damit jeder, der an ihn glaubt, nicht verloren geht, sondern ewiges Leben hat. Schreiben Sie bitte an das Missionswerk Werner Heukelbach, 51700 Bergneustadt, Deutschland. 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Ich wünsche Ihnen von Herzen den Frieden Gottes und seine Bewahrung in allen Situationen Ihres Lebens.

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1: Im Studio Sönke Röhling, schönen guten Tag. Die AfD in Thüringen ist mit ihrem Misstrauensantrag gegen Ministerpräsident Vogt gescheitert. Rechtsaußen Höcke wollte sie zum neuen MP wählen lassen, weil Vogt der Doktortitel entzogen worden war. Im Landtag kam es zum Schlagabtausch. CDU-Fraktionschef Bühl sagte Richtung Höcke:
2: Sie sind ein zweifach rechtskräftig verurteilter Straftäter. Verurteilt wegen des Verwendens von Kennzeichen verfassungswidriger Organisationen. Hätte eine andere Fraktion einen Vorbestraften für das Amt des Ministerpräsidenten aufgestellt, würden sie daraus einen Staatsnotstand konstruieren.
1: Norwegen trauert um seinen König. Harald V. ist im Alter von 89 Jahren gestorben. Einzelheiten von Anne Brauer.
3: König Harald saß seit 35 Jahren auf dem Thron. Er war der älteste regierende Monarch in Europa und er galt als der beliebteste. Die Norweger schätzten ihn als offen, tolerant und besonnen, als zurückhaltend. Er zeigte aber auch klare Kante, wenn nötig. Und er war als begeisterter Sportler und Sportfan bekannt und als besonders humorvoll. Mit Haralds Tod rückt nun sein Sohn Håkon auf den Thron. Und der neue König hat lange nicht so viel Rückhalt wie sein Vater. Nach den Skandalen um Håkons Familie ist unsicher, wohin Norwegens Monarchie jetzt steuert.
1: Nach der Sturzflut im Himalaya warnt China vor neuen Überschwemmungen. Der See, der sich gebildet hat, könnte durch anhaltenden Regen in den kommenden Tagen über die Ufer treten, heißt es. Helfer suchen in dem betroffenen Gebiet weiter nach Überlebenden. Die Zahl der Todesopfer ist auf fast 500 gestiegen. Mehr als 1400 Menschen werden noch vermisst. Die Zahl der Arbeitslosen in Deutschland ist im August leicht auf rund 3.060.000 gestiegen. Arbeitsagenturchefin Nahles sagte, am Arbeitsmarkt zeige sich wenig Dynamik. Die verhaltene Entwicklung der vergangenen Monate setze sich fort. US-Präsident Trump verschärft im Handelsstreit mit Kanada seine Provokationen gegen das Nachbarland. Er hat den Ontariosee per Dekret nun den Amerikasee umbenannt. Er droht auch den Atlantik oder Pazifik umzubenennen. Bei internationalen Gewässern kann Trump das aber nicht so einfach machen.
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4: Mit KI-Support. Wechselhaft ist es, mal mehr, mal weniger Wolken. Und dazu sind schon erste kräftige Schauer und Gewitter unterwegs. Später wird das Ganze noch ungemütlicher. Vor allem rund um die Alpen kommt es öfter nass von oben. Die Höchstwerte liegen zwischen 22 und 29 Grad, im Südosten auch bis 32 Grad. Morgen dann mehr Wolken und nur vereinzelt kurze Schauer, maximal 27 Grad.

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1: Liebe Hörer, gern denke ich an meine Besuche in Kasachstan zurück, Ende der 60er und Anfang der 70er Jahre. Der Hunger nach Gottes Wort war so groß, dass man damals ein Vermögen für eine Bibel gegeben hätte. Später hat sich das leider geändert. Damit meine ich, dass der Hunger nach Gottes Wort auch nachließ und andere Dinge in den Mittelpunkt rückten. Das verlorene Wort vernebelt unsere Sicht. Bei diesem Thema denken wir an die Zeit der Reformation. Schon vorher hat es unter dem Volk immer wieder den Wunsch gegeben, eine Bibel in der eigenen Muttersprache zu besitzen. In den Kirchen wurde nur die lateinische Übersetzung verwandt. Die Bibel durfte auch nur so verstanden werden, wie sie von den Priestern ausgelegt wurde. Es hat immer wieder Männer gegeben, die versuchten, die Bibel in ihre Landessprache zu übersetzen. Einige davon waren Dindel oder Erasmus von Rotterdam und andere. Für den deutschen Bereich war es vor allem Dr. Martin Luther, der dem Volk aufs Maul schaute, wie er selbst bezeugte, und die Bibel in die deutsche Sprache übersetzte. Damit schuf er zugleich eine gemeinsame deutsche Rechtschreibung und Grammatik. Damit ist der geistliche Wert sowie der Wert der deutschen Sprache etwas Gewaltiges gewesen. Wie Bibelübersetzer vor Luther und nach Luther nicht unangefochten blieben, sondern hart verfolgt wurden, wissen wir aus der Geschichte. Manchmal wird gefragt, warum das so war. Wenn das Christentum zur Machtfrage wird, werden Menschen alles versuchen, das Monopol über die Menschen zu behalten, um über sie verfügen zu können. Das scheint auch damals das große Übel gewesen zu sein. Nun leben wir aber in einer Zeit, wo in vielen Ländern dieser Erde die Bibel gelesen werden darf, ohne dass man verfolgt wird. Natürlich gibt es eine ganze Reihe Länder, in denen der Besitz und das Lesen der Bibel immer noch verfolgt wird. Dort hat das Wort Gottes auch noch einen sehr hohen Stellenwert. Aber wie kommt es, dass in der westlichen Welt die Bibel entwertet, uninteressant wird, ja entmythologisiert wird? Das Problem ist nicht, dass es keine Bibeln gibt oder dass die Bibel verschwunden wäre, sondern dass der Inhalt der Bibel für manche Christen zweit- oder drittrangig geworden ist. Zum anderen hat man den Eindruck, dass das Lesen der Bibel keine Spuren mehr hinterlässt. Denn in Hebräer 4, Vers 12 lesen wir, denn das Wort Gottes ist lebendig und wirksam und schärfer als jedes zweischneidige Schwert und durchdringend bis zur Scheidung von Seele und Geist, sowohl der Gelenke als auch des Markes und ein Richter der Gedanken und Gesinnungen des Herzens. Das also ist das Resultat, welches das Wort Gottes hinterlässt. Das sind deutlich erkennbare Spuren im Leben eines Gläubigen. Was lebendig und wirksam ist, arbeitet am Herzen des Menschen. Wenn wir einmal unsere gegenwärtige Situation in der Christenheit anschauen, fehlen gerade diese Phänomene. Das Wort Gottes schneidet nicht mehr und die Christenheit löst sich mehr und mehr von der Wahrheit der Heiligen Schrift. Das geht ganz allmählich, aber beständig abwärts. Es werden große Worte gesprochen und Theorien aufgestellt, aber am Wesentlichen geht man vorbei. Dabei spricht man noch große Worte von Inspiration, aber füllt Gottes Wort mit menschlichen Ideen und Konzepte. Das führt dazu, dass es kein Leben mehr gibt und die Gemeindepraxis zu einem System ohne Leben wird. Wir haben große theologische Worte und viele Fremdworte in unserem Mund, welche die Älteren sowieso nicht mehr verstehen. Aber wir tun dabei sehr wichtig und klug. Man fragt sich, lieber Hörer, wohin solche Entwicklungen führen. Ich glaube zur Erstarrung der Gläubigen. Da trifft uns der göttliche Vorwurf: Du hast den Namen, dass du lebst, aber bist tot. Das ist der Zustand der Gemeinde von Laodicea. Und der ist perfekt. Wir wundern uns noch darüber, dass keine Menschen mehr zum Glauben kommen. Vielleicht gibt es noch einige psychologische Bekehrungen, aber wir fragen nicht mehr, woran das liegen könnte. Wir kommen höchstens auf den Einfall, andere Methoden einzuführen, um das zu ändern. Wenn Gottes Wort in seiner Einfalt und Einfachheit mit unserer theologischen Kompliziertheit ersetzt wird, schneidet das Wort nicht mehr. Es gibt wohl kaum eine Bibelstelle im Neuen Testament, die das so deutlich zum Ausdruck bringt, wie die gelesene im Hebräerbrief. Das Wort Gottes will Speise sein, wovon wir leben und ernährt werden, ohne menschliche Zusätze. Da ist die Rede von Sünde und auch vom Gericht. Heute behaupten wir, dass Gott ja ein Gott der Liebe ist, und wir müssten uns nur aus Liebe zum Herrn bekehren. Das ist eine halbe Wahrheit. Wenn wir das Evangelium predigen, tun wir das aus zweierlei Sicht. Einmal drängt uns nach 2. Korinther 5 die Liebe des Christus. Zum anderen heißt es, weil wir nun den Schrecken des Herrn kennen, überreden wir die Menschen. Also beides gehört zusammen. Wenn ein Mensch zur Erkenntnis seiner Sünde kommt, wird er zuerst entdecken, dass er in seinem Zustand verloren ist. Und wenn er nicht Buße tut, dem Verderben ausgeliefert ist. Diese Erkenntnis muss Angst bewirken. Diese Angst lässt uns den Rettungsring in der Liebe Gottes erkennen. Als ich mich bekehrte, hatte ich Angst, ewig verloren zu gehen. Da sah ich den Heiland der Welt, der auch für mich am Kreuz starb und der einzige Ausweg für mich war. Die Angst ließ mich seine Liebe erkennen und trieb mich in die Arme des Herrn Jesus. Wenn wir das nicht mehr klar verkündigen, leisten wir einem Evangelium Vorschub, das die Bibel nicht kennt. Deshalb lasst uns zurückgehen zu den klaren Aussagen der Heiligen Schrift, um klar und einfach das biblische Evangelium und die biblische Lehre zu verkündigen. Wir hängen nicht an den Lehren von Kirchen, sondern glauben allein der Heiligen Schrift, dem Wort Gottes. Wer die Klarheit des Wortes Gottes aus den Augen verloren hat, wird auch keine klare Sicht mehr haben. Da lebt man wie im Nebel, ohne klare Blickrichtung. Wer von uns Kraftfahrern wünscht sich schon, im Nebel zu fahren? Da hat man eine sehr schlechte Orientierung. Und wenn es nicht die weißen Mittel- und Randstreifen geben würde und die Warnbaggen an den Seiten, wären wir manchmal verloren. Wer also keine klare Sicht in der Bibel mehr hat, braucht sich überhaupt nicht zu wundern, wenn der Blick auf die göttlichen Dinge vernebelt ist. Da gibt es auch kein klares Weltbild und Weltverständnis mehr. Und wenn es um die Fragen des Kommens unseres Herrn Jesus geht, wird man zu ganz anderen Resultaten kommen. Warum haben denn so wenig Gläubige noch ein Verständnis für die Naherwartung des Herrn Jesu? Sie haben ein vernebeltes Bibelverständnis und können deshalb auch keine klare Sicht der biblischen Prophetien mehr haben. Ein Beispiel dazu. Etliche Kirchenväter kamen durch ihre eigenen Schriftauslegungen zu dem Resultat, dass es für das irdische Volk Gottes keine Verheißungen mehr geben würde. Gott hätte sein Volk Israel für immer verworfen, weil sie ihren Messias verworfen und gekreuzigt hätten. Nun wäre die Gemeinde an die Stelle Israels getreten und würde ihre Verheißungen erfüllen und ihre Segnungen genießen. Diese total falsche Sicht der Bibelauslegung führte zu einer falschen Einordnung der Gemeinde und zu einem falschen Wiederkunftsverständnis. Man bezog alle Bibelstellen, die Israel galten, bedenkenlos auf die Gemeinde. Das ist eindeutig falsche Lehre. Aus dieser falschen Lehre wurden sogar der Holocaust gerechtfertigt. Hätten die Kirchenväter die Schrift deutlich untersucht und nicht ihre Meinungen hineingelegt, wären sie bewahrt geblieben. Damals stand genauso eindeutig Römer 11 oder Sacharja 12 und 14 in der Bibel wie heute auch. Aber durch die falsche Auslegung der Schrift kamen sie zu falschen Resultaten. Deshalb leiden die meisten Christen an den Folgen falscher Belehrung. Bleiben wir deshalb ganz nah an der Schrift und nicht an Aussagen von menschlichen Lehren. Es mag wohl sehr gute Bibelkommentare geben, aber wir tun stets gut daran, wenn wir es tun wie die Menschen in Beröa. Sie prüften anhand der biblischen Schriften, ob es sich auch so verhält. Der Lehrer kann noch so bekannt sein, aber auch er kann irren. Das hat die Vergangenheit oft genug gezeigt. Neben Gottes Liebe müssen wir vor allem Gottes Heiligkeit neu entdecken und die daraus resultierenden Lebensnormen. Ebenso, dass Gott der gerechte Richter ist über Lebendige und Tote, dass er ein verzehrendes Feuer ist und auch im Leben der Gläubigen keine Sünde toleriert. Erst wenn diese Dinge wieder Mittelpunkt unserer Verkündigungen und Evangelisationen werden, wird es wieder echte Bekehrungen geben. Lernen wir doch wieder von unseren Vätern, wie sie in einfacher, aber gottesfürchtiger Weise vor dem Wort Gottes gezittert haben. Sie haben das Wort klar und kompromisslos verkündigt und der Herr hat sich zu ihnen bekannt. Menschen wurden gläubig, die gottesfürchtig lebten und die Sünde verabscheuten. Ohne die klare Sicht der Heiligkeit Gottes wird unsere Anbetung nur eine Form ohne Leben bleiben. Und zwar deshalb, weil ihr die wahre Ehrfurcht fehlt und Gottes Wort nicht mehr als Gottes heiliges Wort wahrgenommen wird. Lieber Hörer, das ist die Not unserer Zeit, in der wir leben. Deshalb lasst uns Buße tun und uns tief vor dem Herrn beugen. Wir wollen mit dem Herrn Jesus einen Neuanfang machen, ehe es zu spät ist.

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Ihr Rudi Joas.

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1: Im Studio Sönke Röhling. Schönen guten Tag. Die AfD in Thüringen ist mit ihrem Misstrauensantrag gegen Ministerpräsident Vogt gescheitert. Rechtsaußen Höcke wollte sie zum neuen MP wählen lassen, weil Vogt der Doktortitel entzogen worden war. Im Landtag kam es zum Schlagabtausch. CDU-Fraktionschef Bühl sagte Richtung Höcke:
2: Sie sind ein zweifach rechtskräftig verurteilter Straftäter. Verurteilt wegen des Verwendens von Kennzeichen verfassungswidriger Organisationen. Hätte eine andere Fraktion einen Vorbestraften für das Amt des Ministerpräsidenten aufgestellt, würden sie daraus einen Staatsnotstand konstruieren.
1: Norwegen trauert um seinen König. Harald V. ist im Alter von 89 Jahren gestorben. Einzelheiten von Anne Brauer.
3: König Harald saß seit 35 Jahren auf dem Thron. Er war der älteste regierende Monarch in Europa und er galt als der beliebteste. Die Norweger schätzen ihn als offen, tolerant und besonnen, als zurückhaltend. Er zeigte aber auch klare Kante, wenn nötig. Und er war als begeisterter Sportler und Sportfan bekannt und als besonders humorvoll. Mit Haralds Tod rückt nun sein Sohn Håkon auf den Thron. Und der neue König hat lange nicht so viel Rückhalt wie sein Vater. Nach den Skandalen um Håkons Familie ist unsicher, wohin Norwegens Monarchie jetzt steuert.
1: Nach der Sturzflut im Himalaya warnt China vor neuen Überschwemmungen. Der See, der sich gebildet hat, könnte durch anhaltenden Regen in den kommenden Tagen über die Ufer treten, heißt es. Helfer suchen in dem betroffenen Gebiet weiter nach Überlebenden. Die Zahl der Todesopfer ist auf fast 500 gestiegen. Mehr als 1400 Menschen werden noch vermisst. Die Zahl der Arbeitslosen in Deutschland ist im August leicht auf rund 3.060.000 gestiegen. Arbeitsagenturchefin Nahles sagte, am Arbeitsmarkt zeige sich wenig Dynamik. Die verhaltene Entwicklung der vergangenen Monate setze sich fort. US-Präsident Trump verschärft im Handelsstreit mit Kanada seine Provokationen gegen das Nachbarland. Er hat den Ontariosee per Dekret nun den Amerikasee umbenannt. Er droht auch den Atlantik oder Pazifik umzubenennen. Bei internationalen Gewässern kann Trump das aber nicht so einfach machen.
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4: Mit KI-Support. Wechselhaft ist es, mal mehr, mal weniger Wolken. Und dazu sind schon erste kräftige Schauer und Gewitter unterwegs. Später wird das Ganze noch ungemütlicher. Vor allem rund um die Alpen kommt es öfter nass von oben. Die Höchstwerte liegen zwischen 22 und 29 Grad, im Südosten auch bis 32 Grad. Morgen dann mehr Wolken und nur vereinzelt kurze Schauer, maximal 27 Grad.

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1: Lieber Hörer, gegenwärtig wird die antichristliche Zeit massiv vorbereitet. Das betrifft nicht nur die Globalisierung, sondern die Vergötterung des Menschen. Es scheint, dass sich eine Kultur anbahnt, ähnlich der Zeit des Turmbaus zu Babel. Wenn der Mensch zum Gott erhoben wird, damit der Mensch an Gottes Stelle treten kann, versucht man, den Schöpfer abzusetzen. Es gibt Beispiele in der Bibel, wo das der Mensch immer wieder versucht hat. Um das Ziel zu erreichen, probiert man, alles unter ein Dach zusammenzubringen. Man spricht immer mehr von einer Weltregierung und einer Spitze, also einem Weltherrscher. Damit glaubt man der zerfahrenen Weltlage, dem Terrorismus, der Armut, den Seuchen und anderem mehr Einhalt gebieten zu können. Um Gott und damit den Schöpfer auszuschalten, wird die Evolutionslehre lauthals verkündet. Dem Menschen wird immer wieder deutlich gemacht, dass er ein Zufall sei, ohne Sinn und Zweckbestimmung. So wird auch die Entstehung des Lebens als reiner Zufall gelehrt. Natürlich wissen wir, wer allerhöchstes Interesse daran hat, den Menschen zu belügen. Es ist der Teufel selbst. Sein Ziel ist es, so viel wie möglich Menschen mit sich ins Verderben zu reißen. Dafür wird nun der Mensch in den Mittelpunkt gerückt und als Gott angebetet. Denken wir nur an das vergangene Jahrhundert. Dann ist uns bewusst, wie viele Herrscher sich göttlich verehren ließen. Angefangen beim Kommunismus, über den Materialismus bis hin zum Sektenwesen ist dieses Phänomen zu finden. Treffend hat es der Apostel Paulus in Römer 1, Vers 21, 22 und 25 gesagt, wenn er es so zum Ausdruck bringt, weil sie Gott kannten, ihn aber weder als Gott verherrlichten, noch ihm Dank darbrachten, sondern in ihren Überlegungen in Torheit verfielen und ihr unverständiges Herz verfinstert wurde. Indem sie sich für weise ausgaben, sind sie zu Narren geworden. Sie, welche die Wahrheit Gottes in die Lüge verwandelt und dem Geschöpf Verehrung und Dienst dargebracht haben, statt dem Schöpfer, der gepriesen ist in Ewigkeit. Amen. Heute spricht man von der New Age-Bewegung und meint damit, dass ein neues Zeitalter unter der Herrschaft des Gottes Mensch angebrochen sei. Mensch, Tier und Pflanzen werden göttlich verehrt. Dabei vergisst man den Schöpfer, der alles dem Menschen zur Freude geschaffen hat. Der Mensch wird zum Schöpfer aller Dinge erhoben. Was wundert es uns noch, wenn man dem Menschen ein Glaubensbekenntnis verfasst hat, das etwa so lautet: Ich glaube an den Menschen, den Allmächtigen, Schöpfer aller Werke und an die Technik, die alles beherrscht, die empfangen wurde vom menschlichen Geist, geboren von der Wissenschaft, gelitten unter der Rückständigkeit, auferstanden in unserer Zeit, zum höchsten Wert erhoben, so dass sie einst richten wird die lebendigen und toten Völker. Ich glaube an den guten Geist im Menschen, an die herrschende Klasse der Gemeinschaft der Menschen, die guten Willens sind, an ein besseres Leben, eine herrliche Zukunft und den ewigen Bestand der Materie. Zu diesem Gedanken, lieber Hörer, kann man nur eines sagen. Der im Himmel thront, er lacht, ja der Herr spottet ihrer. Solche oder ähnliche Gedanken des Hochmuts und der Anmaßung haben in der Geschichte immer wieder Menschen bekundet. Und wo sind sie heute? Im Vorgeschmack des Gerichtes und der Verdammnis. Sie müssen alle erkennen, dass sie sich gründlich getäuscht haben und es für sie nur noch ein zu spät gibt. Die Annahme, dass der Mensch einen göttlichen Kern in sich trägt und damit eine humanistische Welt schaffen könnte, ist total verkehrt. Der Mensch ist bis ins Innerste seines Herzens sündig und schwarz wie ein Stück Kohle. Wer die Schöpfungskraft und Weisheit nicht dem Schöpfer, sondern der Materie und dem Menschen zuordnet, hat sich nicht nur gründlich getäuscht, sondern wird Werkzeug des Bösen. Was dabei besonders traurig ist, ist, wenn sich sogenannte Theologen hergeben, dieses Prinzip zu stützen. Bei Philosophen, die teilweise im Okkultismus steckten, verwundert das nicht, wenn sie so eine Denkweise vertreten. Wenn aber sogenannte Gottesgelehrte die Bibel verdrehen, um den Menschen zum Maß aller Dinge auf den Thron zu heben, dann ist das zum Weinen. Wer versucht, die Bibel psychologisch auszulegen und dabei den Menschen zum Gott macht, hat keinen Funken göttlichen Lebens in sich. Dabei kann ein Mensch einen theologischen Dienstgrad besitzen und von der Wahrheit des Wortes Gottes weit entfernt sein. Die Bibel selbst wird zum bloßen Geschichtsbuch degradiert, ohne die grundlegende Erlösung von Sünde durch das Opfer und Blut Jesu Christi. So wird die Bibel als Legende, Sage oder auch als Märchen verunglimpft. Wer göttlich denkt und den Geist Gottes in sich bleibend besitzt, weiß natürlich, dass viele falsche Propheten in diese Welt ausgegangen sind, die von satanischer Kraft inspiriert sind. Der Beweis? Sie erkennen Jesus Christus nicht als den fleischgewordenen Sohn Gottes an. Sie glauben auch nicht an die Vergebung ihrer Sünden durch das Blut des Herrn Jesus Christus. Die Ursache dafür ist das falsche Verständnis vom Sündenfall und der verderbten Natur des Menschen. Der Mensch sündigt, weil er ein Sünder ist. Die sündige Natur hat jeder Mensch als Nachkomme Adams mitvererbt bekommen. So können wir nie von einem guten Menschenbild ausgehen, sondern von seiner Verderbtheit durch die Sünde. Und genau deshalb kam der Sohn Gottes in diese Welt, um die Erlösung zu schaffen. Erlösung ist die Möglichkeit der Befreiung von den Folgen der Sünde. Dafür war es aber notwendig, dass der Sohn Gottes die Strafe zu unserem Frieden selbst auf sich nahm. Wer das Evangelium der Bibel verdreht, löst den Schöpfergott und Weltenerlöser von der Bibel und vom Evangelium. Wer das tut, macht aus dem klaren Evangelium eine Religion, die sich allen anderen Religionen anpasst, um schließlich eine Einheitsreligion zu schaffen, wo der Mensch Gott und Schöpfer ist. Dabei muss sich der Mensch mit seinen Werken abmühen, die aus seiner humanistischen Gesinnung stammen. Oder aber er müht sich, ein Denkgebäude zu errichten, das den Menschen glaubhaft erscheint, aber von Christus und der Erlösung wegführen. Ein Transportarbeiter sollte zwei Kisten transportieren. Beide Kisten sahen von außen gleich aus, von gleichem Holz angefertigt und auch die gleichen Schließbänder. Der Transportarbeiter müht sich mit der einen Kiste und will sie zu einem Juwelier bringen. Dieser erkennt aber sofort den Irrtum und sagt, mir gehört die andere Kiste, die sehr leicht ist. In der ersten Kiste befanden sich Metallschrott. Diese war aber versehentlich zu dem Juwelier gelangt. Aber seine Ware war sehr leicht, aber sehr wertvoll. Seine Ware machte niemanden Mühe. Keiner brauchte sich damit abzuschleppen. Was bedeutet das geistlich? Wenn der Mensch zum Gott gemacht wird, muss er sich abschleppen, mit einer Selbsterlösung leben, die keiner schafft, um in den Himmel zu kommen. Wer zu dem Herrn Jesus seine Zuflucht nimmt, erkennt, dass er Gottes Geschöpf ist. Ja, er erkennt, dass er durch Jesus Christus Gott nahen darf. Der Mensch darf in ein Kindschaftsverhältnis zu Gott treten, durch das neue Leben, die Wiedergeburt von Gott her. Und genau das leugnet der Antichrist. Da wird nur noch von mystischem Christentum oder vom kosmischen Christus und vom Christusbewusstsein gesprochen. Alle drei Bezeichnungen gehen hinein in den okkulten Bereich und passen genau in den Rahmen des antichristlichen Geistes. Damit hat man einen Glauben entwickelt, der allen Religionen gerecht wird. Vielleicht spricht man noch von der Einheit, die alle Christen verbinden sollte. Da kann man zum Beispiel folgende Zeilen lesen. Die Kirche der Zukunft wird eine Kirche sein, in der man sich an den Früchten eines bunten Gemeindegartens erfreut und nicht nur über das Fallobst nörgelt. Danach folgt eine Beschreibung der Kirche 20 Jahre später. Die Kirche der Zukunft wird die Grenzen der Denominationen überwinden. Institutioneller Stallgeruch wird immer zweitrangiger. Wir werden uns auch von einer viel zu schnell und lieblos getroffenen Einteilung in gläubig und ungläubig verabschieden müssen. Diese Schublade taugt nicht mehr. Wir werden mehr davon reden, was uns in Christus vereint. Alle Passagen dieses Berichtes zu lesen, lieber Hörer, das ist müßig. Man muss hier fragen, was Menschen, die sich Christen nennen, überhaupt von der Bibel verstanden haben. Mit dem Wort Einheit und Liebe wird jede Irrlehre, die Christus und die Erlösung ablehnt, ins Boot der Religionen gezogen. Hat nicht der Herr Jesus selbst immer wieder von diesen Entwicklungen und Zeiten geschrieben? Auf der anderen Seite werden hässliche und lieblose Worte gegen die verwendet, die sich konsequent auf die Seite Christi stellen, ohne Kompromisse zu machen. Ihnen unterstellt man, Gesinnungsbarrieren zu errichten und einer neuen Einheit im Wege zu stehen. Lieber Hörer, der Apostel Paulus spricht schon damals von Menschen, die eine Form der Gottseligkeit hatten, aber ihre Kraft verleugneten. Von diesen sollte sich Timotheus abwenden. Auch in dieser Denkweise findet sich die Verkürzung des Menschen, der eine Einheit auf religiöser Grundlage schaffen möchte. Wo der Mensch, aber nicht mehr Christus, der Mittelpunkt ist. Deshalb meine Frage an dich, lieber Hörer, wo stehst du und zu welcher Gruppe gehörst du? Zu denen, die sich kompromisslos auf die Seite Jesu Christi stellen? Oder zu denen, die eine Religion ohne den Welterlöser schaffen? Hier steht jeder Mensch in der Gegenwart Gottes und muss sich entscheiden. Bitte triff deine Entscheidung, indem du dich Jesus Christus anvertraust und dich zu ihm bekehrst, zu deiner Rettung und deinem Heil. Wir wollen mit unserem Gott sprechen im Gebet. Unser Vater im Himmel, wir sind traurig, wenn wir die gegenwärtige Entwicklung in der Welt, aber auch in Kirchen und Gemeinden anschauen. Dein Wort wird vergewaltigt oder gar nicht mehr gehört. Dafür tritt der Mensch mit seinen Meinungen in den Mittelpunkt und spielt sich als Gott auf. Hilf allen meinen lieben Hörern, die richtige Wahl zu treffen, um mit diesem Sog nicht ins Verderben gerissen zu werden. Schenke bitte erleuchtete Augen des Herzens. Amen.
2: Liebe Zuhörer, kennen Sie die Bibel? Wann haben Sie zum letzten Mal in der Bibel gelesen? Oft rede ich mit Menschen und stelle fest, dass sie während ihrer Schulzeit zum letzten Mal die Bibel aufgeschlagen haben. Das ist schade, wo doch alle Welt davon redet, dass man gut informiert sein muss. Besonders wenn es um so zentrale Fragen geht wie, wo komme ich her, wozu lebe ich und wohin gehe ich nach dem Tod? Lassen Sie sich nicht mit vagen Aussagen abspeisen, sondern informieren Sie sich aus erster Hand. Dazu möchten wir Ihnen kostenlos ein Johannesevangelium zuschicken. Dort können Sie viel über Jesus Christus lesen und über das, was er Ihnen schenken will. Dort lesen Sie unter anderem im Kapitel 3, Vers 16, »Denn so hat Gott die Welt geliebt, dass er seinen eingeborenen Sohn gab, damit jeder, der an ihn glaubt, nicht verloren geht, sondern ewiges Leben hat.« Schreiben Sie bitte an das Missionswerk Werner Heukelbach, 51 700 Bergneustadt, Deutschland. 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Ich wünsche Ihnen von Herzen den Frieden Gottes und seine Bewahrung in allen Situationen Ihres Lebens.

Lasset uns beten. Vater unser im Himmel, geheiligt werde dein Name, dein Reich komme, dein Wille geschehe, wie im Himmel, so auf Erden. Unser tägliches Brot gib uns heute und vergib uns unsere Schuld, wie auch wir vergeben unseren Schuldigern. Und führe uns nicht in Versuchung, sondern erlöse uns von dem Bösen. Denn dein ist das Reich und die Kraft und die Herrlichkeit in Ewigkeit. Amen.

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1: Im Studio Sönke Röhling. Schönen guten Tag. Norwegen trauert um seinen König. Harald V. ist im Alter von 89 Jahren gestorben. Einzelheiten von Anne Brauer.
2: König Harald saß seit 35 Jahren auf dem Thron. Er war der älteste regierende Monarch in Europa und er galt als der beliebteste. Die Norweger schätzen ihn als offen, tolerant und besonnen, als zurückhaltend. Er zeigt aber auch klare Kante, wenn nötig. Und er war als begeisterter Sportler und Sportfan bekannt und als besonders humorvoll. Mit Haralds Tod rückt nun sein Sohn Håkon auf den Thron. Und der neue König hat lange nicht so viel Rückhalt wie sein Vater. Nach den Skandalen um Håkons Familie ist unsicher, wohin Norwegens Monarchie jetzt steuert.
1: Der Zollstreit zwischen den USA und Kanada nimmt immer absurdere Züge an. US-Präsident Trump hat jetzt wie angedroht den Lake Ontario in Lake America umbenannt. Anna Lüfer.
3: Es ist die nächste Provokation gegen den nördlichen Nachbarn, den Trump auch schon als 51. Bundesstaat der USA bezeichnet hat. Von Kanadas Premier Carney bekommt Trump als Antwort eine Lehrstunde in Geschichte. Der See heißt schon über 400 Jahre so, schreibt er bei X. Der Name gehe auf den indigenen Huronenstamm zurück. In ihrer Sprache bedeutet das etwa großer, schöner See.
1: Die Zahl der Arbeitslosen in Deutschland ist im August leicht auf rund 3.060.000 gestiegen. Arbeitsagenturchefin Nahles sagte, am Arbeitsmarkt zeige sich wenig Dynamik. Die verhaltene Entwicklung der vergangenen Monate setze sich fort. Der Misstrauensantrag der AfD in Thüringen gegen Ministerpräsident Vogt ist gescheitert. Rechtsaußen Höcke wollte sie zum Regierungschef wählen lassen. Hintergrund ist, dass Mario Vogt der Doktortitel entzogen wurde. Der Antrag bekam aber nicht genügend Stimmen. Crash-Out, Rage-Bait oder Peak. Eines dieser drei wird Jugendwort des Jahres. Ab heute kann über diese Top-3-Kandidaten online abgestimmt werden. Crash-Out meint übrigens Ausrasten, Rage-Bait provozierenden Content und Peak quasi das Beste vom Besten.
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4: Mit KI-Support. Sonnig bis wolkig ist es gerade. Und dazu sind schon mal einzelne kräftige Schauer und Gewitter drin. Am Nachmittag am ehesten rund um die Alpen. Sonst kommt die Sonne immer wieder durch, aber ganz trocken bleibt's nicht überall. Die Höchstwerte liegen heute zwischen 22 und 32 Grad. Morgen dann mehr Wolken und vor allem an der Küste auch mal Regen, maximal bis 27 Grad.

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1: Schau in den Spiegel, Gott hat dich lieb. Seid aber Täter des Wortes und nicht Hörer allein, sonst betrügt ihr euch selbst. Denn wenn jemand ein Hörer des Wortes ist und nicht ein Täter, der gleicht einem Mann, der sein leibliches Angesicht im Spiegel beschaut, denn nachdem er sich beschaut hat, geht er davon und vergisst von Stund an, wie er aussah. Jakobus 1, Vers 22 bis 24. Liebe Hörerinnen, liebe Hörer, ein Spiegel ist wirklich etwas Praktisches. Er fehlt in keinem Badezimmer, in fast jeder Garderobe hängt oder steht einer. Auch in allen öffentlichen Toiletten sieht man den Spiegel an der Wand, wenn man sich die Hände wäscht. Manche Menschen, andere aber werfen nur schnell ein.

Er zeigt uns, wer und wie wir sind. Dieser Spiegel, das Wort Gottes, will uns helfen, uns selbst zu erkennen, damit wir nicht einer Täuschung unterliegen. Es ist ein wirklich objektiver Spiegel, denn nicht Menschen beurteilen uns da, sondern Gott. Da bekommt der eine unter uns vielleicht schon mit Angst zu tun und sagt, »Na, dann komme ich bestimmt schlecht weg.« Der andere sagt, »Ich bin doch kein schlechter Mensch. Mit mir kann Gott zufrieden sein. Ich habe noch keinen Menschen totgeschlagen. Ich habe niemanden absichtlich betrogen oder bestohlen. Ich gehe meiner Arbeit nach und helfe anderen Menschen, wo ich kann.« Und noch ein anderer sagt, »Na ja, wenn ich den einen sehe und den anderen, da kann ich mir doch auf die Schulter klopfen, denn so schlecht wie die bin ich bei weitem nicht.« Schauen wir doch mal in den Spiegel des Wortes Gottes hinein. Lass uns das ehrlich tun, denn Ehrlichkeit kann vor Gott auf jeden Fall bestehen. In dem Spiegel, im Wort Gottes, steht zuerst mal geschrieben, »Ich habe dich je und je geliebt. Darum habe ich dich zu mir gezogen aus lauter Güte.« Jeremia 31, Vers 3. Zuallererst spricht Gottes Liebe aus diesem Spiegel. Vielleicht bist du jetzt überrascht, aber es ist die Wahrheit. Sollte Gott ein Geschöpf erschaffen und dann es nicht lieben? Nein, niemals. Wenn wir schon unsere Kinder lieben, wenn sie auch manchmal dummes Zeug machen, wie viel mehr liebt Gott seine Geschöpfe? Ich kann mich noch gut erinnern, als unsere Kinder noch klein waren. Wie oft gingen da Fensterscheiben zu Bruch? Ich habe mich nicht darüber gefreut, aber ich habe mein Kind doch nicht deswegen rausgeschmissen. Genauso ist es bei Gott. Er liebt uns, auch wenn wir manche dummen Sachen angestellt haben in unserem Leben. Ja, wir dürfen in den Spiegel Gottes schauen, denn Gott meint es gut mit uns. Wie meine Mutter, als ich ein Junge war, zu mir manchmal sagte, »Schau dich mal im Spiegel an, wie du aussiehst.« So sagt Gott zu uns, »Schau dich doch mal im Spiegel meines Wortes an.« Meine Mutter meinte das nie böse. Genauso meint es Gott nicht böse mit uns. Nein, er meint es nur gut. Er möchte nicht, dass wir durchs Leben gehen, ohne zu wissen, wie er uns sieht und was er über uns denkt. Wie ich schon sagte, das Erste, was der Spiegel Gottes zu uns sagt, ist, ich habe dich lieb. Das Zweite, was der Spiegel sagt, ist, du bist schmutzig. Nicht dein Gesicht, sondern dein Herz. Dein Herz jedoch ist mir wichtiger als dein Gesicht. Dazu lese ich Römer 3, Verse 22-23. Denn es ist hier kein Unterschied. Sie sind allesamt Sünder und ermangeln des Ruhmes, den sie bei Gott haben sollten. Wörtlich kann übersetzt werden, alle haben gesündigt und die Herrlichkeit verloren, die Gott ihnen zugesagt hatte. Und es darf hinzugesetzt werden, Gott liebt sie trotzdem. Ist das nicht wunderbar? Gott kann die Person, den Menschen und seine Taten auseinanderhalten. Die Taten, seine Sünden, liebt er nicht, aber er liebt den Menschen. Dabei ist es ganz egal, wie viel Sünden wir auf uns geladen haben. Ganz viel, ganz wenig oder ganz, ganz viel. Er liebt uns. In meinem Dienst ging ich immer wieder mal in das Haus der Obdachlosen in unserer Stadt. Eines Tages fragte mich einer der Männer, »Herr Allgäuer, warum kommen Sie zu uns?« »Wir sind doch der Abschaum der Menschheit. Keiner in dieser Stadt will mit uns etwas zu tun haben. Sie sehen, alle Tage stehen die Bier- und Schnapsflaschen auf unserem Tisch. Warum machen Sie das?« Ich überlegte ganz kurz und sagte, »Ich komme zu Ihnen, weil Gott Sie liebt. Er hat Sie nicht abgeschrieben und bei ihm gibt es keinen hoffnungslosen Fall und ich liebe Sie auch.« Gott hat keinen Menschen abgeschrieben, denn er hat sie lieb. Er möchte, dass alle zur Erkenntnis der Wahrheit kommen und gerettet werden. Das Erste, was der Spiegel Gottes zu uns sagt, ist, ich habe dich lieb. Das Zweite, was der Spiegel sagt, ist, du bist schmutzig. Nicht dein Gesicht, sondern das Herz.

Drittens sagt uns der Spiegel des Wortes Gottes, ich will deinen Schmutz abwaschen. Ich kann dein Herz wieder ganz rein machen. Das ist doch die beste Nachricht der Welt. Gott liebt uns. Er zeigt uns nicht, wie schmutzig wir sind und sagt dann, mit dir kann ich nichts anfangen, geh erst mal und bessere dich. Nein, er will uns waschen, unsere schlechten Taten, Sünden, unsere ganzen Fehler, alles, was wir falsch gemacht haben in unserem ganzen Leben, will er von uns nehmen. Aber wie soll das gehen? Wir haben doch einen gerechten Gott, also muss Sünde und Schuld auch bestraft werden. Jawohl, jede Sünde muss eine gerechte Strafe bekommen. Ja, sagt der Reine, wir müssen so viele gute Taten tun, die dann unsere schlechten Taten und Sünden aufwiegen. Manche von uns leben dementsprechend. Sie strengen sich an, gehen zur Kirche, beten viel, geben Spenden für gute Zwecke, helfen andere Menschen. Sie versuchen einfach, gute Menschen zu sein. Warum? Damit die guten Taten ihre schlechten Taten aufwiegen. Sie meinen damit, Gott zu gefallen und haben die vage Hoffnung, eines Tages dadurch in den Himmel zu kommen. Gottes Plan ist ein anderer. Anstatt jeden von uns, jeden Menschen auf dieser Welt für seine schlechten Taten und Sünden zu bestrafen, hat er nur einen bestraft. Auf einen Menschen, nämlich auf seinen Sohn, legte er alle Sünden der ganzen Menschheit und bestrafte ihn. Schon im Alten Testament ist dieser Plan vorausgeschattet. Wir lesen es in Jesaja 53, Vers 5. Aber er, von Jesus Christus wird hier gesprochen, ist um unserer Missetat willen verwundet und um unserer Sünde willen zerschlagen. Die Strafe liegt auf ihm, auf das wir Frieden hätten, und durch seine Wunden sind wir geheilt. Wegen unserer Schuld wurde er verhört, wie ein Übeltäter, gequält, gegeißelt. Ihm wurde ins Gesicht gespuckt, wegen unseres Ungehorsams wurde er ans Kreuz geschlagen. Die gerechte Strafe für unsere Schuld traf ihn, und wir sind gerettet. Er wurde verwundet, und wir sind heil geworden. Jesaja 53, Vers 6. Wir gingen alle in der Irre wie Schafe. Ein jeder sah auf seinen Weg, aber der Herr warf unser aller Sünde auf ihn. Wir Menschen irrten umher wie Schafe, die sich verlaufen haben. Jeder ging seinen eigenen Weg. Der Herr aber, unser Gott, der uns liebt, lud alle unsere Schuld auf ihn, seinen Sohn, Jesus Christus. 1. Petrus 2, Verse 22 bis 24. Er, der keine Sünde getan hat und in dessen Mund sich kein Betrug fand, der nicht widerschmähte, als er geschmäht wurde, nicht drohte, als er litt, er hat unsere Sünde selbst hinaufgetragen an seinem Leibe auf das Holz. Durch seine Wunden seid ihr heil geworden. Fürwahr, er trug unsere Krankheit und lud auf sich unsere Schmerzen. Auch das tat er für uns, damit wir eines Tages bei ihm sein könnten, frei von Sünden, Krankheit und Schmerzen. Das Erste, was der Spiegel Gottes zu uns sagt, ist, ich habe dich lieb. Das Zweite, was der Spiegel sagt, ist, du bist schmutzig. Nicht dein Gesicht, sondern dein Herz. Drittens sagt uns der Spiegel des Wortes Gottes, ich will deinen Schmutz abwaschen. Aber du musst zu mir kommen und deinen Schmutz abwaschen lassen. Es genügt ja für uns auch nicht, wenn wir in den Spiegel schauen und sehen, dass wir schmutzig sind. Dadurch wird unser Gesicht nicht sauber. Wir drehen den Wasserhahn auf, nehmen eventuell auch noch Seife und waschen uns. So ist es auch mit dem Spiegel des Wortes Gottes. Es zeigt uns, dass wir schmutzig sind, voller Sünde. Und es zeigt uns auch das Mittel, das unseren Schmutz und Sünde abwäscht. Das ist der Glaube an Jesus Christus. Dass ich dem Wort Gottes glaube, dass Jesus Christus auch meine Sünde und Schuld mit ans Kreuz genommen hat, dass er dafür bestraft wurde und gebüßt hat.
Ich brauche nun nichts mehr durch gute Taten gut zu machen, sondern wenn ich mich im Glauben an ihn wende, ihn bitte, dass er mir die Vergebung zukommen lässt, schenkt er mir das. Er wäscht mein Herz rein, schneeweiß, und alle meine Sünden sind mir vergeben. So einfach und so wunderbar ist das. Dadurch bin ich noch kein Engel geworden, der nicht mehr sündigen könnte. Nein, ich bin immer noch ein Mensch, der Fehler macht. Darum ist es jetzt weiterhin wichtig, dass ich immer und immer wieder in den Spiegel des Wortes Gottes schaue und mich verändern lasse, damit ich werde, wie Gott mich haben möchte. Ich möchte noch beten. Lieber Vater im Himmel, ich danke dir, dass du uns so liebst, dass du uns zeigst, wer wir sind, nämlich Sünder, aber dass du unsere Sünden abwaschen willst. Ich bitte dich für einen jeden meiner lieben Hörer, der sein Herz noch nicht reinwaschen ließ, dass er es heute tut. Segne du uns. Amen.

Liebe Zuhörer, danke, dass Sie eingeschaltet und zugehört haben. Vielleicht befinden Sie sich gerade in einer schwierigen Lage. Sie sind gesundheitlich schwer angeschlagen. Vielleicht müssen Sie sogar das Bett hüten. In den Tagen der Krankheit fühlt man sich niedergeschlagen, depressiv, einsam und hilflos. Die Geduld wird oft auf eine harte Probe gestellt. Ob Gott wohl Gebete erhört? Wir möchten Ihnen gerne das kostenlose Infoheft »Dennoch geborgen« zuschicken. In dem Heft möchten wir Ihnen Mut machen, auf den Herrn Jesus zu schauen. Er ist da. Er wartet nur darauf, dass Sie sich ihm zuwenden, und er ist zum Helfen stets bereit. Die Hand des Heilands ist immer nach uns ausgestreckt. Schreiben Sie uns. 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Ich wünsche Ihnen von Herzen den Frieden Gottes und seine Bewahrung in diesen Tagen der Not.

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1: Im Studio Sönke Röhling, schönen guten Tag. Norwegen trauert um seinen König. Harald V. ist im Alter von 89 Jahren gestorben. Einzelheiten von Anne Brauer.
2: König Harald saß seit 35 Jahren auf dem Thron. Er war der älteste regierende Monarch in Europa und er galt als der beliebteste. Die Norweger schätzten ihn als offen, tolerant und besonnen, als zurückhaltend. Er zeigte aber auch klare Kante, wenn nötig. Und er war als begeisterter Sportler und Sportfan bekannt und als besonders humorvoll. Mit Haralds Tod rückt nun sein Sohn Håkon auf den Thron. Und der neue König hat lange nicht so viel Rückhalt wie sein Vater. Nach den Skandalen um Håkons Familie ist unsicher, wohin Norwegens Monarchie jetzt steuert.
1: Der Zollstreit zwischen den USA und Kanada nimmt immer absurdere Züge an. US-Präsident Trump hat jetzt wie angedroht den Lake Ontario in Lake America umbenannt. Anna Löwer.
3: Es ist die nächste Provokation gegen den nördlichen Nachbarn, den Trump auch schon als 51. Bundesstaat der USA bezeichnet hat. Von Kanadas Premier Carney bekommt Trump als Antwort eine Lehrstunde in Geschichte. Der See heißt schon über 400 Jahre so, schreibt er bei X. Der Name gehe auf den indigenen Huronenstamm zurück. In ihrer Sprache bedeutet das etwa großer, schöner See.
1: Die Zahl der Arbeitslosen in Deutschland ist im August leicht auf rund 3.060.000 gestiegen. Arbeitsagenturchefin Nahles sagte, am Arbeitsmarkt zeige sich wenig Dynamik. Die verhaltene Entwicklung der vergangenen Monate setze sich fort. Der Misstrauensantrag der AfD in Thüringen gegen Ministerpräsident Vogt ist gescheitert. Rechtsaußen Höcke wollte sie zum Regierungschef wählen lassen. Hintergrund ist, dass Mario Vogt der Doktortitel entzogen wurde. Der Antrag bekam aber nicht genügend Stimmen. Crash Out, Rage Bait oder Peak. Eines dieser drei wird Jugendwort des Jahres. Ab heute kann über diese Top-3-Kandidaten online abgestimmt werden. Crash Out meint übrigens ausrasten, Rage Bait provozierenden Content und Peak quasi das Beste vom Besten.
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4: Mit KI-Support. Sonnig bis wolkig ist es gerade. Und dazu sind schon mal einzelne kräftige Schauer und Gewitter drin. Am Nachmittag am ehesten rund um die Alpen. Sonst kommt die Sonne immer wieder durch, aber ganz trocken bleibt's nicht überall. Die Höchstwerte liegen heute zwischen 22 und 32 Grad. Morgen dann mehr Wolken und vor allem an der Küste auch mal Regen, maximal bis 27 Grad.

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1: Herzlich willkommen zum Radioprogramm des Missionswerkes Werner Heukelbach. 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Und nun spricht zu Ihnen Hans Allgeier.
2: Liebe Hörerinnen, liebe Hörer, kürzlich saß ich mit zwei Männern in meinem Wohnzimmer und unterhielt mich mit ihnen über Jesus Christus, ob er wirklich der Sohn Gottes ist. Ich sagte ihnen, dass ich mein Vertrauen allein auf den Herrn Jesus Christus setze, denn so haben es auch die ersten Apostel Petrus und Johannes getan. Ich schlug die Bibel auf und zeigte ihnen die Stellen aus Apostelgeschichte 2, 32, wo es heißt, diesen Jesus hat Gott auferweckt, dessen sind wir alle Zeugen. Vers 36, so wisse nun das ganze Haus Israel gewiss, dass Gott diesen Jesus, den ihr gekreuzigt habt, zum Herrn und Christus gemacht hat. Und ganz besonders Apostelgeschichte 4, Vers 12, und in keinem anderen ist das Heil. Auch ist kein anderer Name unter dem Himmel dem Menschen gegeben, durch den wir sollen selig werden. In keinem Religionsstifter, Propheten oder was sonst genannt werden kann, ist Heil als allein in Jesus Christus. Die Bedeutung des Wortes Heil auf Griechisch Soteria ist folgende: zeitliche und ewige Rettung, Gottes rettende Kraft, endgültige Befreiung von Sünde, Tod, Teufel und Vergänglichkeit beim zweiten Kommen Christi, den ganzen Segen Gottes, der alles vorher Genannte einschließt. Das haben die Apostel, aber auch alle Christen damals lauthals verkündigt. So lesen wir es, besonders in den ersten Kapiteln der Apostelgeschichte. Darauf haben sich gleich am Pfingsten 3000 Menschen taufen lassen. Und worauf wurden sie getauft? Auf den Namen Jesu Christi. Petrus sprach zu ihnen, tut Buße, und jeder von euch lasse sich taufen auf den Namen Jesu Christi zur Vergebung eurer Sünden. So werdet ihr empfangen die Gabe des Heiligen Geistes. Apostelgeschichte 2,38. So hatte es der Herr Jesus seinen Jüngern befohlen. Darum geht hin und mache zu Jüngern alle Völker, taufet sie auf den Namen des Vaters und des Sohnes und des Heiligen Geistes. Matthäus 28, 19. Wäre Jesus Christus nicht Gottes Sohn und damit auch Gott gleich, hätte er uns nicht diesen Auftrag gegeben, Menschen, die zum Glauben kommen, auf den Namen des Vaters und des Sohnes und des Heiligen Geistes zu taufen. Ich ließ mich nicht auf den Namen eines vergänglichen Menschen taufen, sondern auf den Namen Jesu Christi. So sehen wir, dass die Apostel in ihrer Verkündigung diesen Namen Jesus Christus zum Mittelpunkt hatten. In diesem Namen, sagten sie, ist das Heil, in diesem Namen ist Rettung, Vergebung der Sünden und ewiges Leben. In diesem Namen hatten sie Menschen geheilt und auf diesen Namen hatten sie auch Menschen getauft. Was sagt der Herr Jesus nun von sich selbst? In Johannes 14, 6 bis 9 lesen wir, ich bin der Weg und die Wahrheit und das Leben. Niemand kommt zum Vater denn durch mich. Wenn ihr mich erkannt habt, so werdet ihr auch meinen Vater erkennen. Und von nun an kennt ihr ihn und habt ihn gesehen. Das konnte Philippus nicht verstehen. Darum bittet er, Herr, zeige uns den Vater, und es genügt uns. Jesus spricht zu ihm, so lange bin ich bei euch, und du kennst mich nicht, Philippus. Wer mich sieht, der sieht den Vater. Wie sprichst du dann, zeige uns den Vater? Das hatte Philippus bis dahin noch nicht begriffen, dass, wer Jesus sah, sah Gott den Vater. Jesus war der Gesandte Gottes. Er war das Ebenbild Gottes. Er war der, durch den sich Gott der Welt offenbart, gezeigt hat. Immer wieder sage ich zu Menschen, die ein falsches Bild von Gott haben, schau Jesus an, studiere das Leben Jesu. So lernst du Gott wirklich kennen. Es ist nicht so wie bei mir und meinem Sohn. Er hat einiges von mir geerbt, aber ist nicht in allem mir gleich. Das ist schon an unserem Äußerlichen zu sehen und dann noch viel mehr an unserem Charakter. Bei Gott und seinem Sohn Jesus Christus ist das anders. Sie sind in allem gleich. Sie sind eins. So sagte es der Herr Jesus auch in Johannes 10, Vers 30. Ich und der Vater sind eins. Weiter sagte er im Johannesevangelium, die Worte, die ich rede, sind nicht meine Worte, sondern die meines Vaters. Denn der Vater ist in mir. Auch die Werke, die ich tue, tue nicht ich, sondern der Vater tut sie durch mich. Aus diesen Worten sehen wir, dass Jesus Christus und Gott, der Vater, nicht zu trennen sind. Sie sind eine Einheit. Schon auf den ersten Seiten der Bibel spricht Gott von sich, aber in der Mehrzahl. 1. Mose 1, 26 lesen wir, und Gott sprach, lasset uns Menschen machen. In 1. Mose 18, 1-2 lesen wir, und der Herr erschien ihm bei dem Terebinden von Mamre, als er bei der Hitze des Tages am Eingang des Zeltes saß. Und er erhob seine Augen und sah, und siehe, drei Männer standen vor ihm. Sobald er sie sah, lief er ihnen vom Eingang des Zeltes entgegen und verneigte sich zur Erde. Abraham wusste sofort, dass es Gott war, der ihm hier entgegenkommt. Darum fiel er auch vor ihm auf die Erde und verneigte sich. Auch bittet er den Herrn anschließend, doch Sodom und Gomorra, wo sein Neffe wohnte, nicht zu vernichten. Wen anders als Gott kann man bitten, eine Stadt, ja einen ganzen Landstrich, nicht zu vernichten? Jesus hat nicht angefangen zu existieren, als er von Maria, der Jungfrau, geboren wurde. Nein, wir reden von der Präexistenz Jesu Christi. Er war von Anfang an da, so lesen wir es auch in Johannes 1, Verse 1-3. Im Anfang war das Wort, und das Wort war bei Gott, und Gott war das Wort. Dasselbe war im Anfang bei Gott. Alle Dinge sind durch dasselbe gemacht und ohne dasselbe ist nichts gemacht, was gemacht ist. Wer ist, wer war nun dieses Wort, das schon immer bei Gott war, durch das alles geschaffen wurde? Die Antwort haben wir in Vers 14. Und das Wort wurde Fleisch und wohnte unter uns und wir haben seine Herrlichkeit angeschaut, eine Herrlichkeit als eines Eingeborenen vom Vater voller Gnade und Wahrheit. Hier spricht der Schreiber von Jesus Christus und von niemand anderem. Er war und ist dieses Wort. Diese Aussage in Johannes stimmt auch mit dem überein, was der Apostel Paulus an die Korinther schreibt. Korinther 1, 16-17. Denn in ihm ist alles in den Himmeln und auf der Erde geschaffen worden, das Sichtbare und das Unsichtbare, es seien Throne oder Herrschaften oder Gewalten oder Mächte, alles ist durch ihn und zu ihm hin geschaffen. Und er ist vor allem und alles besteht durch ihn. Jesus Christus ist nicht irgendjemand, der unter Gott steht. Nein, durch ihn und zu ihm hin wurde alles geschaffen und durch ihn hat alles seinen Bestand. Die Engel, Cherubine und Seraphine stehen unter Gott und Jesus Christus. Sie sind erschaffene Wesen. Jesus aber wurde nicht erschaffen, sondern ist von Ewigkeit her bei Gott, genauso wie der Heilige Geist. Ich möchte noch auf ein Ereignis kommen, von dem der Evangelist Markus schreibt, in Kapitel 2. Jesus war eines Tages in Kapernaum. Wie immer war eine große Menge Menschen um ihn her. Da brachte man einen Kranken. Weil die vier Männer nicht in das Haus kamen, in dem Jesus predigte, deckten sie das Dach auf und ließen den Kranken mit seinem Bett durch die Dachluke hinab, genau zu Jesu Füßen. Der Herr Jesus sieht den Kranken an und sagt zu ihm, »Mein Sohn, deine Sünden sind dir vergeben.« Da standen auch Schriftgelehrte, das heißt einige Theologen, dabei und dachten in ihrem Herzen, »Was redet dieser Jesus? Niemand als Gott allein kann Sünden vergeben.« Da hatten sie recht, das ist bis heute so. Niemand als Gott allein kann uns Menschen unsere Sünden vergeben. Jesus erkannte ihre Gedanken und sagte daraufhin, Markus 2, 8-11, »Was denkt ihr solches in eurem Herzen? Was ist leichter, zu dem Gelähmten zu sagen, dir sind deine Sünden vergeben, oder zu sagen, steh auf, nimm dein Bett und geh umher. Damit ihr aber wisst, dass der Menschensohn Vollmacht hat, Sünden zu vergeben auf Erden, sprach er zu dem Gelähmten, ich sage dir, steh auf, nimm dein Bett und geh heim. Und der Kranke stand tatsächlich auf, nahm sein Bett und ging nach Hause. Hier sehen wir ganz deutlich, dass der Herr Jesus Gott ist und die Vollmacht hat, Sünden zu vergeben. Nachdem Jesus von den Toten auferstanden war, erschien er den Jüngern. Doch an diesem Tag waren sie nicht vollzählig. Thomas war nicht dabei. Als die anderen Jünger ihm das erzählten, konnte er es nicht glauben und sagte, Johannes 20, 25, wenn ich nicht in seinen Händen die Nägel male sehe und meinen Finger in die Nägel male lege und meine Hand in seine Seite lege, kann ich's nicht glauben. 8 Tage später hatten sich die Jünger wieder versammelt. Diesmal war Thomas bei ihnen. Da stand Jesus auf einmal in ihrer Mitte und grüßte sie. Friede sei mit euch. Dann wandte er sich an Thomas. Lege deinen Finger auf meine durchbohrten Hände, gib mir deine Hand und lege sie in die Wunde an meiner Seite, zweifle nicht länger, sondern glaube. Thomas antwortete und sprach zu ihm, mein Herr und mein Gott. Daraufhin sagte der Herr nicht zu ihm, ja, Thomas, ich bin dein Herr, aber nicht dein Gott. Nein, Jesus lässt es stehen. Wenn es nicht die Wahrheit gewesen wäre, hätte Jesus diese Aussage des Thomas bestimmt korrigiert. Jesus Christus ist der Herr und Gott, lieber Hörer. Wer ist er für dich? Lass ihn doch auch Herr und Gott für dich sein. Er hat sich erniedrigt und wurde Mensch um deinet und meinetwillen. Doch unsere Antwort auf diese seine Liebe sollte die Hingabe unseres Lebens an ihn sein. Gott segne dich.

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1: Wenn Sie möchten, dürfen Sie jetzt mitbeten. Vater unser im Himmel, geheiligt werde dein Name. Dein Reich komme, dein Wille geschehe, wie im Himmel, so auf Erden. Unser tägliches Brot gib uns heute und vergib uns unsere Schuld, wie auch wir vergeben unseren Schuldigern. Und führe uns nicht in Versuchung, sondern erlöse uns von dem Bösen. Denn dein ist das Reich und die Kraft und die Herrlichkeit in Ewigkeit. Amen.

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0: Wenn Sie möchten, dürfen Sie jetzt mitbeten. Vater unser im Himmel, geheiligt werde dein Name, dein Reich komme, dein Wille geschehe, wie im Himmel, so auf Erden. Unser tägliches Brot gib uns heute und vergib uns unsere Schuld, wie auch wir vergeben unseren Schuldigern. Und führe uns nicht in Versuchung, sondern erlöse uns von dem Bösen. Denn dein ist das Reich und die Kraft und die Herrlichkeit in Ewigkeit. Amen.
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In Spanien sagt man sich, Besucher machen immer Freude, wenn nicht beim Kommen, dann beim Gehen. Das sagt schon, dass es sowohl den angenehmen wie den unangenehmen Besuch gibt. Es wird uns zum Segen, wenn wir mit Freunden zusammen sind. Wenn wir einen brauchen, freuen wir uns, wenn der Handwerker endlich kommt oder der Arzt eintrifft, wenn wir erkrankt sind. Dagegen möchten wir nicht von einem Dieb überrascht und in diesem Sinne besucht werden. Dass Menschen uns besuchen, damit haben wir Erfahrung. Aber wie ist es, wenn Gott uns besuchen will? Zumindest die Bibel spricht davon. Nehmen wir zum Beispiel ein Wort von Josef, der sagte, »Wenn euch Gott heimsuchen wird, so nehmt meine Gebeine mit von hier.« Josef rechnet damit, dass Gott sich in besonderer Weise seiner Familie zuwenden wird. Das bezeichnet er als Heimsuchen. Das hier verwendete hebräische Wort Pakat bezeichnet einen Besuch, bei dem jemand mit besonderer Aufmerksamkeit sich um einen anderen kümmert. Es bedeutet immer, dass ihm Menschen nicht gleichgültig sind. Doch sind Sie, liebe Hörer, liebe Hörerin, bereit für solch einen Besuch? Viele Menschen denken gar nicht daran, dass Gott sich um sie kümmern könnte oder nur interessiert an ihnen sei. Und so wundert es auch nicht, wenn sie ihrerseits kein Interesse daran haben, dass es zu solch einem Besuch von Seiten Gottes kommt. Sie sind zu beschäftigt, als dass Gott in ihren Plänen noch einen Platz hat. Ja, er könnte sie gerade in ihren Plänen stören. Doch ob wir ihn nun erwarten oder nicht, Gott nimmt sich die Freiheit und das Recht, in unser Leben zu treten. Lassen Sie mich das an drei Punkten deutlich machen. Erstens, Gott besucht uns und prüft uns. In Hiob 7, Vers 17 und 18 steht, »Was ist der Mensch, dass du ihn groß achtest und dich um ihn kümmerst? Jeden Morgen suchst du ihn heim und prüfst ihn alle Stunden.« Hiob fragt hier staunend, warum Gott sich so sehr um den Menschen, um uns kleine Menschen kümmert. Sind wir ihm wirklich so wichtig? Offensichtlich. Denn jeden Tag besucht er uns und lässt nicht locker, um mit uns zu reden. Gott möchte, dass wir auf ihn und seinen guten Weg eingehen. Gott möchte nicht, dass wir zu Fall kommen, sondern in seinem Sinne weiterkommen. So ein Besuch kann schmerzlich sein. Hiob selbst musste diesen Test durchmachen. Sein Glaube und seine Geduld wurden auf eine harte Probe gestellt. Er musste es lernen, in eine neue Stufe des Vertrauens zu Gott einzutreten. In solchen Zeiten kommt auch alles heraus, was nicht taugt. Das erschreckt uns, und wir sprechen nicht zu Unrecht in solchen Zeiten von einem Schmelztiegel. In 1. Petrus 1, Vers 6 und 7 spricht von solchen mancherlei Anfechtungen, damit euer Glaube als echt und viel kostbarer befunden werde als das vergängliche Gold, das durchs Feuer geläutert wird. Verunreinigtes Edelmetall kommt ja deshalb in solch einen Schmelztiegel, damit die Schlacke an die Oberfläche kommt und abgeschöpft werden kann. So schmerzlich dieser Vorgang im Moment ist, so bringt er doch etwas hervor, was wir bisher noch nicht hatten. Kostbaren Glauben. Liebe Hörer, liebe Hörerin, wie kann das gelingen? Nun, es ist in etwa so wie bei jedem anderen Test. Wir müssen üben. Oder anders gesagt, wir müssen trainieren. Nur durch einen lebendigen Umgang mit Gott, und das gilt auch für eher ruhige Zeiten, können wir solche Prüfungen durchstehen und auch bestehen. Deshalb macht es tatsächlich Sinn, jeden Tag dazu zu nutzen, um in der Übung zu bleiben und die Beziehung zu Gott zu vertiefen. Auf Gott hören und mit ihm im Gespräch zu sein –

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Wir mögen vielleicht keine Götzen aus Holz oder Gold aufstellen, doch wenn irgendetwas den heiligen Gott verdrängt und wir es abgöttisch verehren, dann schaut Gott nicht einfach tatenlos zu. So kann man in seine eigene Ideologie, ins heilige Blechle oder in seine Karriere abgöttisch verliebt sein. Täuschen wir uns nicht, auch dann nicht, wenn Gott in seiner Geduld uns lange Zeit laufen lässt. Es kommt die Zeit, wo es genug ist. Damit sollten wir nicht spielen. Mit ganzem Ernst schreibt Paulus in Römer 2, Vers 4 bis 6, weißt du nicht, dass dich Gottes Güte zur Buße leitet? Du aber mit deinem verstockten und unbußfertigen Herzen häufst dir selbst Zorn an auf den Tag des Zorns und der Offenbarung des Gerichtes Gottes, der einem jeden geben wird nach seinen Werken. Spätestens hier tritt Gott hervor als der Richter, dem sich keiner entziehen kann. Doch, lieber Hörer, so weit muss es nicht kommen, denn es gibt eben noch die dritte Art des Besuches Gottes. Es ist der Besuch, um uns zu segnen. So wird etwa Sarah, die Frau Abrahams, gesegnet, wenn es heißt, und der Herr suchte Sarah heim, wie er gesagt hatte, und tat an ihr, wie er geredet hatte. Und wie wir schon zu Beginn gesehen haben, erwartete Josef, dass Gott sein Volk besuchen und aus dem Land Ägypten führen würde. Das Volk Israel lebte davon, dass Gott ihnen immer wieder nahe gekommen ist und sie segnete. Und es fällt schon auf, er segnete sie nicht, weil sie es verdient hatten, sondern es war immer ein Geschenk. Liebe Hörer, liebe Hörerin, ich bin so dankbar, dass ich Ihnen aus tiefer Überzeugung sagen kann, dass Sie nicht erst auf ein besonderes Erlebnis warten müssen, das deutlich macht, dass Gott Sie besucht. Es gibt einen Grund, sich jetzt schon über Gottes Besuch zu freuen. In Lukas 1, Vers 68 wird dieser Besuch beschrieben. Gelobt sei der Herr, der Gott Israels, denn er hat besucht und erlöst sein Volk. Der Priester Zacharias, der dieses Lob Gottes ausspricht, weist damit ganz klar hin auf den Besuch Gottes durch Jesus Christus. Alle bisherigen Besuche Gottes drängten auf diesen einen Besuch hin. Dieser ist so deutlich, dass Jesus sagen konnte, wer mich sieht, sieht den Vater. Das Großartige an diesem Besuch ist, dass er uns damit nicht nur gezeigt hat, wer er ist. Er hat besucht und erlöst sein Volk. Gott bricht in die Geschichte seines Volkes, ja in die Geschichte der Menschheit ein, um zu erlösen. Er erlöst aus der Verzweiflung, die durch die bedrückende Last der Schuld in unserem Leben verursacht wird. Er erlöst aus dem Gefängnis, in dem wir uns durch die Hoffnungslosigkeit und Perspektivlosigkeit befinden. Er erlöst aus der elenden Sklaverei, in der wir durch die Macht der Sünde gefangen gehalten werden. Dazu kommt Christus nicht nur besuchsweise in diese Welt hinein. Er geht weiter bis zum Kreuz, an dem er elend sein Leben für uns Sünder gibt. Er tritt an unsere Stelle, nimmt die Strafe auf sich, die wir tragen müssten. Liebe Hörer, weil der Herr Jesus an Ihre Stelle tritt, dürfen Sie sich jetzt ihm hingeben und Ihr Vertrauen auf ihn setzen. Keiner ist größeres vertrauenswert als er. Denn das Undenkbare passiert. Christus nimmt nicht nur Ihre Schuld weg. Er beschenkt Sie auch mit ewigem Leben, mit tiefem Frieden, mit einer unbändigen Freude. Paulus staunt darüber und sagt, ist Gott für uns, wer kann wider uns sein? Der auch seinen eigenen Sohn nicht verschont hat, sondern hat ihn für uns alle dahingegeben. Wie sollte er uns mit ihm nicht alles schenken? Liebe Hörer, liebe Hörerin, haben Sie das schon so für sich angenommen? Ja, wenn Gott uns besucht, dann kommt er nicht mit leeren Händen. Seien Sie offen dafür, dass er auch jetzt in Ihr Leben tritt und Sie segnet. Halten Sie ihm Ihre leeren Hände entgegen, nehmen Sie im schlichten Glauben an, was er Ihnen verspricht. So wird aus dem Besucher sogar der Bleibende. Der Herr Jesus sagt es so, wenn jemand mich liebt, so wird er mein Wort halten und mein Vater wird ihn lieben und wir werden zu ihm kommen und Wohnung bei ihm machen. Vertrauter geht es nicht.

Liebe Zuhörer, wir leben in einer unsicheren Welt. Es gibt nur eins, was wirklich sicher ist. Jeder von uns wird einmal sterben. Aber was kommt danach? Die meisten Menschen möchten einmal in den Himmel kommen. Was immer sie sich auch darunter vorstellen. Deswegen ist es eine interessante Frage: Wie komme ich denn in den Himmel? Was immer wir uns auch ausdenken oder hoffen, es zählt nur das, was Gott uns durch die Bibel sagt. Schließlich ist der Himmel sein Wohnort. 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Ich wünsche Ihnen von Herzen den Frieden Gottes und seine Bewahrung in allen Situationen Ihres Lebens.

0: Wenn Sie möchten, dürfen Sie jetzt mitbeten. Vater unser im Himmel, geheiligt werde dein Name, dein Reich komme, dein Wille geschehe, wie im Himmel, so auf Erden. Unser tägliches Brot gib uns heute und vergib uns unsere Schuld, wie auch wir vergeben unseren Schuldigern. Und führe uns nicht in Versuchung, sondern erlöse uns von dem Bösen. Denn dein ist das Reich und die Kraft und die Herrlichkeit in Ewigkeit. Amen.
1: 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Jetzt spricht zu Ihnen Rudi Joas. Jeder soll nach seiner Fasson selig werden. Wer kennt den Satz von Friedrich dem Großen oder auch Alter Fritz genannt nicht? Mit dieser Auffassung kann man vielleicht prima leben, aber sterben sollte man damit lieber nicht. Leider haben aber viele Menschen diesen großen Irrtum von dem alten Fritz übernommen. Aber das versteht doch jeder, wie man selig wird, bestimmt alleine Gott und nicht ein Mensch und auch kein König. Die Bibel sagt unmissverständlich, ohne Glauben ist es unmöglich, ihm wohl zu gefallen, denn wer Gott naht, muss glauben, dass er ist und denen, die ihn suchen, ein Belohner ist. Hebräerbrief, Kapitel 11, Vers 6. In Bezug auf Gott und Ewigkeit läuft nichts ohne Glauben. Meine lieben Hörerinnen und Hörer, wir wollen uns heute einmal fragen, rettet dich dein Glaube? Einem Gefängniswärter in Philippi sagte der gefangene Apostel Paulus in der Apostelgeschichte 16, Vers 31 einmal, »Glaube an den Herrn Jesus Christus, und du wirst gerettet werden, du und dein Haus.« Man kann Falsches und Richtiges glauben. Jeder von uns kennt das. Wie viel Falschem sind wir in unserem Leben schon aufgesessen und wie bitter waren oft die Enttäuschungen. Welcher Glaube taugt denn nun zu meiner Errettung? Diese Frage ist von entscheidender Bedeutung, da sie nicht nur die Zeit, sondern auch die Ewigkeit einschließt. Wohl kein Wort unseres Sprachschatzes hat eine solche Inflation erfahren wie das Wort Glaube. Wie oft hört man den Satz, Glauben heißt nicht wissen? Woher kommt diese Auffassung? Nun bestimmt vom allgemeinen Gebrauch des Wortes Glauben. Dazu ein Beispiel, wodurch das verdeutlicht wird. Ich glaube, morgen bekommen wir gutes Wetter. Aber gerade das Gegenteil trifft ein. Und daher hat sich in unserem Denken eingebürgert, dass Glauben nicht wissen heißt. Meine lieben Zuhörer, Glaube im biblischen Sinn hat immer mit Gewissheit zu tun. Ja, diese Glaubensgewissheit ist die zuverlässige Kraftquelle aller wirklich Glaubenden. Die Bibel sagt, ohne Glauben ist es unmöglich, Gott wohl zu gefallen. Die entscheidende Frage ist und bleibt, hast du denn wirklich den richtigen Glauben? Wird dich dein Glaube erretten? Weißt du, dass dich dein Glaube in den Himmel bringt? Jeder Mensch hat irgendeinen Glauben und trotzdem liegt die ganze Welt im Argen. Hätten alle den echten, rettenden Glauben, der sich auf die Person Jesu Christi stützt, dann wäre die Erde fast ein Paradies. Denn wir wären bemüht, so zu leben, wie es der Herr Jesus tat. Jesus Christus, Gottes eingeborener Sohn, war gehorsam bis zum Tod, ja, zum Tod am Kreuz. Und der Apostel Paulus sagt, seid meine Nachahmer, gleich wie ich Christi. Hier wird ganz deutlich, es geht nicht um irgendeinen Glauben, sondern es geht um den Glauben, der dich ans Ziel bringt. Wenn irgendein Glaube ausreichen würde, dann müsste man doch fragen, welcher dann? Haben nicht Revolutionäre oder Anarchisten oder Attentäter, haben die nicht auch einen Glauben? Wo aber bringt ihr Glaube sie und die Menschheit hin? In den Tagen des Herrn Jesus hatten die Pharisäer und Schriftgelehrten auch ihren Glauben. Es war sogar ein sehr religiöser, ein orthodoxer Glaube. Aber auch er half ihnen nicht, sondern gerade das Gegenteil war der Fall. Dieser Glaube hatte sie blind gemacht für die Wirklichkeit. Sie hatten zwar das Alte Testament in der Hand und sie wussten um die Existenz Gottes und über das Kommen des Messias, und trotzdem schlugen sie den Sohn Gottes ans Kreuz und glaubten, damit Gott den größten Gefallen zu tun. Empfinden wir nicht, dass es außerordentlich wichtig ist, den richtigen Glauben zu haben? Der Herr Jesus kam, um Gottes Wort zu verkündigen. Mit ihm wurde die Gnade und Liebe Gottes sichtbar. Er brachte auch die einzige Antwort auf alles menschliche Suchen und Fragen nach dem Sinn des Lebens. Die größte Rettungsaktion Gottes gipfelte in der Zentralaussage, die der Herr Jesus einem Theologieprofessor mit Namen Nikodemus in Johannes 3, Vers 16 macht. Denn also hat Gott die Welt geliebt, dass er seinen eingeborenen Sohn gab, auf dass jeder, der an ihn glaubt, nicht verloren gehe, sondern ewiges Leben habe. Auch heute gibt es viele Menschen, die einen toten und wertlosen Glauben haben. Sie gehen zwar auch dann und wann in die Gottesdienste, halten an alten Traditionen fest und rufen laut, »Ich habe meinen Glauben!« Doch die Forderung der Bibel wurde von ihnen noch nie erfüllt. Und was ist das für eine Forderung? Die Bibel sagt, wenn ihr nicht Buße tut, werdet ihr alle umkommen. Oder, wer an den Sohn Gottes glaubt, hat ewiges Leben. Wer aber dem Sohn nicht glaubt, wird das Leben nicht sehen in Ewigkeit, sondern der Zorn Gottes bleibt auf ihm. Hast du in deinem Leben schon einmal aufrichtig Buße getan? Bist du schon umgekehrt von deinem Lebensweg ohne Gott? Hast du dich einmal unter deine Schuld und Sünden gebeugt? Ihretwegen musste der Sohn Gottes am Kreuz von Golgatha im Gericht Gottes sterben, weil der heilige Gott eine Sühnung von Sünd und Schuld verlangte. Er musste so handeln, weil es seine absolute Reinheit, seine Heiligkeit und seine Gerechtigkeit so forderte. Das hat schon der Prophet Jesaja etwa 700 Jahre bevor der Herr Jesus auf die Erde kam, im 53. Kapitel seines Buches geschrieben. Er, also Jesus, wurde um unserer Missetat willen verwundet.

Gottes. Gott sandte seinen Sohn in der Gestalt des sündigen Fleisches, das heißt, als wahren Menschen und um der Sünde willen, und er verdammte die Sünde im Fleisch, so schreibt es der Apostel Paulus im Römerbrief Kapitel 8, Vers 3. Was ist nun echter, lebendiger Glaube? Nun, Glauben kommt aus dem Wort geloben. Es erinnert uns an eine Verlobung. Und was geschieht bei einer Verlobung? Zwei Menschen sind sich sicher, zusammenzugehören. Sie vertrauen sich gegenseitig an. Sie sind sich gewiss, dass sie zusammengehören. Das meint die Bibel, wenn sie vom Glauben redet. Weil nun nach Gottes Rettungsplan der Weg in den Himmel über das Kreuz von Golgatha, das heißt über den Herrn Jesus geht, musst du ihm dein Leben anvertrauen. Das ist der Glaube, der rettet und selig macht. Diesen Glauben kannst du dir nicht verdienen, den kannst du dir nur schenken lassen. Glaube an den Herrn Jesus Christus, dann wirst du errettet. So sagte es der Apostel Paulus dem Gefängniswärter aus Philippi. Der hat geglaubt, und weil er und alle aus seinem Haus das Evangelium gehört und geglaubt hatten, wurden sie alle errettet. Diese einzigartige Erfahrung wünsche ich dir gerade jetzt, denn dann hast du den Glauben, der rettet. Lieber Vater im Himmel, danke, dass du deinen Sohn zu uns gesandt hast, damit er an unserer Stelle den Lohn für unsere Sünden bezahlt und wir durch ihn zu dir kommen können. Danke für deine Liebe zu uns. Ich bitte dich um deinen reichen Segen für alle unsere Zuhörerinnen und Zuhörer. Amen.

Liebe Zuhörer, Jesus Christus, der Sohn Gottes, wurde Mensch. Er war der Einzige, dessen Lebenslauf schon Jahrhunderte vorher bekannt war. Sein Kommen auf diese Erde gehörte zum Plan Gottes, um uns Menschen vor dem ewigen Verlorensein zu retten. Sein Weg führte ihn zum Kreuz von Golgatha. 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

Wenn Sie möchten, dürfen Sie jetzt mitbeten. Vater unser im Himmel, geheiligt werde dein Name, dein Reich komme, dein Wille geschehe, wie im Himmel, so auf Erden. Unser tägliches Brot gib uns heute und vergib uns unsere Schuld, wie auch wir vergeben unseren Schuldigern. Und führe uns nicht in Versuchung, sondern erlöse uns von dem Bösen. Denn dein ist das Reich und die Kraft und die Herrlichkeit in Ewigkeit. Amen.

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